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1: Ich bin Diana Kramer. Nachdem die Spritpreise auf immer neue Rekordhöhen klettern, hat Bundeskanzler Friedrich Merz nun schnelle Hilfe versprochen. Es werde Entlastungen für Autofahrer geben, sagte der Kanzler.
2: Für viele Menschen, die täglich das Auto brauchen, ist eine Belastungsgrenze erreicht. Und ich bin der Meinung, dass wir handeln müssen. Das genaue Instrumentarium steht noch nicht fest. Sie können aber davon ausgehen, dass wir sehr bald einen Vorschlag dazu vorlegen werden.
1: Ein Instrument hat der Kanzler allerdings ausgeschlossen. Für eine Übergewinnsteuer auf Extraprofite der Mineralölkonzerne sieht er keine rechtliche Grundlage. Die Regierung will stattdessen verschiedene Steuern und Abgaben in den Blick nehmen. Der Bundeskanzler hat derweil seine für nächste Woche geplante Reise zur UN-Generalversammlung abgesagt. Er werde entgegen ursprünglicher Planungen nicht nach New York reisen. Seine Präsenz sei in Berlin erforderlich, heißt es aus Regierungskreisen.
3: Kanzler Merz hatte schon letztes Jahr nicht an der UN-Generaldebatte teilgenommen und die deutsche Rede dort Außenminister Wadephul überlassen. So wird es nun wohl auch dieses Jahr kommen. Merz' kurzfristige Absage dürfte dem innenpolitischen Druck geschuldet sein. Kurz vor zwei weiteren Landtagswahlen mit drohenden Wahlschlappen wird in der Union mehr oder weniger offen über einen möglichen Austausch des Kanzlers diskutiert. Merz will noch am Sonntagabend mit der CDU-Spitze über die Wahlergebnisse beraten und dabei wohl vor allem fragen, wie viel Rückendeckung er in den eigenen Reihen noch hat. Aus Berlin, Ronny Thorau.
1: Bundesverteidigungsminister Boris Pistorius und sein US-Amtskollege Pete Hegseth haben eine Absichtserklärung über eine verstärkte Zusammenarbeit bei Rüstungsprojekten unterzeichnet. Angesichts der aktuellen sicherheitspolitischen Herausforderungen soll es eine Kooperation bei der Herstellung hochmoderner Waffensysteme und komplexer Munition geben, sagte Pistorius in Washington. In Stadthagen in Niedersachsen ist ein Streit unter Kindern um einen Ball derart eskaliert, dass am Ende 5 Personen verletzt wurden. Nach Angaben der Polizei hatten sich mehrere Eltern in den Streit ihrer Sprösslinge eingemischt und nach einer verbalen Auseinandersetzung kam es zu einer Schlägerei. Die Polizei setzte Pfefferspray ein, um die Kontrahenten zu trennen. Ein 26-Jähriger kam schwer verletzt in ein Krankenhaus, 4 weitere Erwachsene wurden leicht verletzt.
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4: Auf der A5 Richtung Kassel gibt es zwischen Fernwald und Reiskirchen eine Gefahr durch Reifenteile auf der Fahrbahn. Gute Fahrt.
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4: In Babenhausen sind es aktuell 18 Grad. In Bürstadt messen wir 20 Grad und in Hochheim am Main ebenfalls 18 Grad. In der Nacht sinkt das Thermometer auf frische 10 Grad. Morgen wird es zunächst klar, dann zeitweise bewölkt bei anfangs 10 Grad. Im Laufe des Tages schlägt das Thermometer auf angenehme 20 Grad an.

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1: Ich bin Diana Kramer. Nachdem die Spritpreise auf immer neue Rekordhöhen klettern, hat Bundeskanzler Friedrich Merz nun schnelle Hilfe versprochen. Es werde Entlastungen für Autofahrer geben, sagte der Kanzler.
2: Für viele Menschen, die täglich das Auto brauchen, ist eine Belastungsgrenze erreicht. Und ich bin der Meinung, dass wir handeln müssen. Das genaue Instrumentarium steht noch nicht fest. Sie können aber davon ausgehen, dass wir sehr bald einen Vorschlag dazu vorlegen werden.
1: Ein Instrument hat der Kanzler allerdings ausgeschlossen. Für eine Übergewinnsteuer auf Extraprofite der Mineralölkonzerne sieht er keine rechtliche Grundlage. Die Regierung will stattdessen verschiedene Steuern und Abgaben in den Blick nehmen. Der Bundeskanzler hat derweil seine für nächste Woche geplante Reise zur UN-Generalversammlung abgesagt. Er werde entgegen ursprünglicher Planungen nicht nach New York reisen. Seine Präsenz sei in Berlin erforderlich, heißt es aus Regierungskreisen.
3: Kanzler Merz hatte schon letztes Jahr nicht an der UN-Generaldebatte teilgenommen und die deutsche Rede dort Außenminister Wadephul überlassen. So wird es nun wohl auch dieses Jahr kommen. Merz' kurzfristige Absage dürfte dem innenpolitischen Druck geschuldet sein. Kurz vor zwei weiteren Landtagswahlen mit drohenden Wahlschlappen wird in der Union mehr oder weniger offen über einen möglichen Austausch des Kanzlers diskutiert. Merz will noch am Sonntagabend mit der CDU-Spitze über die Wahlergebnisse beraten und dabei wohl vor allem fragen, wie viel Rückendeckung er in den eigenen Reihen noch hat. Aus Berlin, Ronny Thorau.
1: Bundesverteidigungsminister Boris Pistorius und sein US-Amtskollege Pete Hegseth haben eine Absichtserklärung über eine verstärkte Zusammenarbeit bei Rüstungsprojekten unterzeichnet. Angesichts der aktuellen sicherheitspolitischen Herausforderungen soll es eine Kooperation bei der Herstellung hochmoderner Waffensysteme und komplexer Munition geben, sagte Pistorius in Washington. In Stadthagen in Niedersachsen ist ein Streit unter Kindern um einen Ball derart eskaliert, dass am Ende 5 Personen verletzt wurden. Nach Angaben der Polizei hatten sich mehrere Eltern in den Streit ihrer Sprösslinge eingemischt und nach einer verbalen Auseinandersetzung kam es zu einer Schlägerei. Die Polizei setzte Pfefferspray ein, um die Kontrahenten zu trennen. Ein 26-Jähriger kam schwer verletzt in ein Krankenhaus, 4 weitere Erwachsene wurden leicht verletzt.
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4: Hallo auf die Straßen. Aktuell liegen uns keine Meldungen vor. Ihr habt freie Fahrt. In 30 Minuten gibt es hier das nächste Update. Kommt gut und sicher an euer Ziel.
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4: In Friedberg sind es aktuell 16 Grad, in Mainz haben wir 18 Grad und in Groß-Gerau messen wir 17 Grad. In der Nacht sinkt das Thermometer auf frische 10 Grad. Morgen wird es zunächst klar, dann zeitweise bewölkt bei anfangs 10 Grad. Im Laufe des Tages schlägt das Thermometer auf angenehme 20 Grad an.

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1: Ich bin Diana Kramer. Nachdem die Spritpreise auf immer neue Rekordhöhen klettern, hat Bundeskanzler Friedrich Merz nun schnelle Hilfe versprochen. Es werde Entlastungen für Autofahrer geben, sagte der Kanzler.
2: Für viele Menschen, die täglich das Auto brauchen, ist eine Belastungsgrenze erreicht. Und ich bin der Meinung, dass wir handeln müssen. Das genaue Instrumentarium steht noch nicht fest. Sie können aber davon ausgehen, dass wir sehr bald einen Vorschlag dazu vorlegen werden.
1: Ein Instrument hat der Kanzler allerdings ausgeschlossen. Für eine Übergewinnsteuer auf Extraprofite der Mineralölkonzerne sieht er keine rechtliche Grundlage. Die Regierung will stattdessen verschiedene Steuern und Abgaben in den Blick nehmen. Der Bundeskanzler hat derweil seine für nächste Woche geplante Reise zur UN-Generalversammlung abgesagt. Er werde entgegen ursprünglicher Planungen nicht nach New York reisen. Seine Präsenz sei in Berlin erforderlich, heißt es aus Regierungskreisen.
3: Kanzler Merz hatte schon letztes Jahr nicht an der UN-Generaldebatte teilgenommen und die deutsche Rede dort Außenminister Wadephul überlassen. So wird es nun wohl auch dieses Jahr kommen. Merz' kurzfristige Absage dürfte dem innenpolitischen Druck geschuldet sein. Kurz vor zwei weiteren Landtagswahlen mit drohenden Wahlschlappen wird in der Union mehr oder weniger offen über einen möglichen Austausch des Kanzlers diskutiert. Merz will noch am Sonntagabend mit der CDU-Spitze über die Wahlergebnisse beraten und dabei wohl vor allem fragen, wie viel Rückendeckung er in den eigenen Reihen noch hat. Aus Berlin, Ronny Thorau.
1: Bundesverteidigungsminister Boris Pistorius und sein US-Amtskollege Pete Hegseth haben eine Absichtserklärung über eine verstärkte Zusammenarbeit bei Rüstungsprojekten unterzeichnet. Angesichts der aktuellen sicherheitspolitischen Herausforderungen soll es eine Kooperation bei der Herstellung hochmoderner Waffensysteme und komplexer Munition geben, sagte Pistorius in Washington. In Stadthagen in Niedersachsen ist ein Streit unter Kindern um einen Ball derart eskaliert, dass am Ende 5 Personen verletzt wurden. Nach Angaben der Polizei hatten sich mehrere Eltern in den Streit ihrer Sprösslinge eingemischt und nach einer verbalen Auseinandersetzung kam es zu einer Schlägerei. Die Polizei setzte Pfefferspray ein, um die Kontrahenten zu trennen. Ein 26-Jähriger kam schwer verletzt in ein Krankenhaus, 4 weitere Erwachsene wurden leicht verletzt.
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4: Auf der A4 Richtung Kirchheimer Dreieck liegt zwischen Bad Hersfeld und Kirchheimer Dreieck eine Leitbarke auf der Fahrbahn. Gute Fahrt.
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4: Bei euch in Bürstadt sind es aktuell 20 Grad. In Pfungstadt messen wir 17, genauso in Nastetten. In der Nacht sinkt das Thermometer auf frische 10 Grad. Morgen wird es zunächst klar, dann zeitweise bewölkt bei anfangs 10 Grad. Im Laufe des Tages steigt das Thermometer auf angenehme 20 Grad an.

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1: Ich bin Diana Kramer. Für die Autofahrer in Deutschland soll es angesichts immer weiter steigender Spritpreise Entlastungen geben. Das hatte Bundeskanzler Friedrich Merz gestern angekündigt. Wann und wie genau diese Entlastungen aussehen, soll jetzt in der Koalition beraten werden. Bremens SPD-Bürgermeister Andreas Bovenschulte sagte am Abend im ZDF, es dürfe jetzt aber nicht zu lange über die Optionen diskutiert werden.
2: Es müssen jetzt schnell Entscheidungen getroffen werden, weil die Situation an den Zapfsäulen einfach unerträglich ist. Die Menschen müssen entlastet werden. Da zählt jetzt eigentlich jeder Tag. Man kann die Energiesteuer senken, man kann auch den Direktzahlungsmechanismus nutzen. Alles hat Vorteile, all das hat Nachteile. Wichtig ist, sich auf eine Lösung zu verständigen und die schnell umzusetzen. Das ist, glaube ich, wichtiger, als jetzt noch monatelang über das richtige Instrument zu diskutieren.
1: Bremens Oberbürgermeister Bovenschulte. Bundeskanzler Friedrich Merz hat erneut seinen Willen bekräftigt, das schwarz-rote Reformpaket durchzusetzen. Es sei ein Versprechen, den ernsthaften Versuch zu unternehmen, das hinzubekommen, sagte er am Abend auf einer Veranstaltung zum 150. Geburtstag von Ex-Kanzler Konrad Adenauer in Berlin. Ähnlich hatte sich der Kanzler bereits gestern bei einer Wirtschaftstagung in Berlin geäußert und dabei von einer Bewährungsprobe für die Koalition gesprochen. Deutschland und die USA wollen ihre Zusammenarbeit bei Rüstungsprojekten deutlich ausbauen. Dazu haben Bundesverteidigungsminister Boris Pistorius und sein US-Amtskollege Pete Hexas in Washington eine Absichtserklärung für mehr Kooperation unterzeichnet.
3: Neue sicherheitspolitische Herausforderungen machen eine robuste und eng verzahnte Verteidigungsindustrie nötig. Bei der Herstellung von Waffensystemen und Munition wollen die USA und Deutschland stärker zusammenarbeiten, Kapazitäten erhöhen und Lieferzeiten verkürzen, um so die Versorgung mit Rüstungsgütern auf beiden Seiten des Atlantiks zu sichern. Tina Eck, USA.
1: Die Finanzmärkte blicken mit großer Spannung auf die Zinsentscheidung der US-Notenbank Fed. Zum ersten Mal seit Sommer 2023 könnte sie heute den Leitzins wieder anheben und damit versuchen, sich gegen die anhaltend hohe Inflation zu stemmen. In den vergangenen 5 Sitzungen hatte der Zentralbankrat die Zinsspanne bei 3,5 bis 3,75% beibehalten.
4: Jetzt für euch das Hessen-Update mit Vincent Schulze. In Kassel soll ein 20-Jähriger einen Kontrolleur in einer Straßenbahn angegriffen haben. Nach Angaben der Polizei konnte der Fahrgast keinen Fahrschein vorzeigen und reagierte aggressiv. Nach einer Explosion in Frankfurt-Sachsenhausen sitzt ein 15-Jähriger in Untersuchungshaft. Nach Angaben der Staatsanwaltschaft wurde bei der Tat ein Kiosk stark beschädigt. Und die Weinlese in Hessen hat dieses Jahr ungewöhnlich früh begonnen. Trotz kleinerer Trauben sind die Winzer im Rheingau und an der Bergstraße mit der Qualität sehr zufrieden. Mehr dazu in den Nachrichten um 5:30.
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5: Auf der A7 Richtung Kassel zwischen Kirchheimer Dreieck und Homberg gibt es 2 Kilometer stockenden Verkehr. Auf der A45 Richtung Gießen zwischen Mainhausen und Karlstein stockt der Verkehr auf 1 Kilometer. Wir wünschen euch eine gute Fahrt.
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5: In Frankfurt sind es aktuell 17 Grad, in Wiesbaden ebenfalls 17, in Aschaffenburg messen wir 16 Grad. Heute erwartet euch ein wechselhafter Tag mit teils bewölktem Himmel und Regen. Das Ganze bei maximal 21 Grad.

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4: Country-Musik und Live-Auftritte, das ist eine Kombi, die seit Jahrzehnten die Herzen der Fans höher schlagen lässt. Und wer denkt da nicht an die legendäre Nacht im Jahr 1968?
5: Early one morning while making the rounds, I took a shot of cocaine and I shot my woman down.
4: Ich spreche natürlich von Johnny Cash' ikonischen Konzert im Folsom State Prison. Mit Hello, I'm Johnny Cash begrüßte der Man in Black damals das Publikum, eine Gruppe von Insassen, und lieferte eine unvergessliche Performance ab. Springen wir ein bisschen weiter in eine Zeit, als Garth Brooks begann, die Country-Musikszene zu revolutionieren.
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4: Sein Konzert im Central Park in New York City im Jahr 1997 ist bis heute natürlich legendär. Vor mehr als, ja, ihr habt richtig gehört, 980.000 Menschen legte Garth eine Show hin, die bis heute neue Maßstäbe setzte. Aber wir dürfen natürlich auch die jüngere Generation nicht vergessen, und da kommt man natürlich aktuell nicht an Taylor Swift vorbei.

0: verursachte Erdbeben, glitzernde Kostüme und volle Städte. Die sogenannten Swifties folgen ihrem großen Idol überall hin und lösen während ihrer Live-Shows nicht zu vergleichende Hypewellen aus. Aber egal in welcher Größenordnung, sind wir mal ganz ehrlich, Country und Live-Musik, das passt einfach zusammen.
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5: Mit Vincent Schulze. In Mittelhessen ist ein ausgebüxter Hund alleine mit dem Zug nach Gießen gefahren. Nach Angaben der Hessenschau war das Tier in Weimar aus dem Auto seiner Besitzerin entwischt, während sie beim Bäcker war. Anschließend lief der Vierbeiner zum Bahnhof und stieg dort in einen Regionalexpress ein. Eine Zugbegleiterin entdeckte ihn während der Fahrt. Weil sich der Hund ihr gegenüber aggressiv verhielt, brachte sie sich aber erstmal in Sicherheit und verständigte die Bundespolizei. Als der Zug dann schließlich in Gießen eintraf, konnten 4 Beamte das Tier schließlich einfangen. Über den Mikrochip wurde auch die Besitzerin ausfindig gemacht. Wenig später bekam sie ihren Hund wohlbehalten zurück. In Kassel soll ein 20-Jähriger einen Kontrolleur in einer Straßenbahn angegriffen haben. Nach Angaben der Polizei konnte der Fahrgast keinen Fahrschein vorzeigen und reagierte aggressiv. Beim Fluchtversuch trat er dem 61-Jährigen laut den Kontrolleuren in den Genitalbereich. Nach einer Explosion in Frankfurt-Sachsenhausen sitzt ein 15-Jähriger in Untersuchungshaft. Nach Angaben der Staatsanwaltschaft wurde bei der Tat ein Kiosk beschädigt. Der Jugendliche war kurz darauf festgenommen worden. Zuvor hatte es auch in Offenbach eine Explosion gegeben. Die Ermittler prüfen jetzt einen möglichen Zusammenhang. Und nach dem langen, trockenen Sommer hat die Weinlese in Hessen ungewöhnlich früh begonnen. Im Rheingau startete sie bereits Mitte August, an der Bergstraße sogar schon am 13. Die Trauben fallen zwar teilweise etwas kleiner aus, die Verbände sprechen aber von einer sehr guten Qualität.
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6: Auf der A5 Richtung Frankfurt liegt zwischen Friedberg und Bad Homburger Kreuz eine Leiter auf der Fahrbahn. Auf der A44 Richtung Kassel liegen zwischen Diemelstadt und Warburg Reifenteile auf dem mittleren Fahrstreifen. Habt eine gute und sichere Fahrt.
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6: Bei euch in Bensheim sind es aktuell 17 Grad, in Michelstadt messen wir 20 Grad und Grünstadt meldet 16 Grad. Heute erwartet euch ein wechselhafter Tag mit teils bewölktem Himmel und Regen. Das Ganze bei maximal 21 Grad.

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1: Ich bin Diana Kramer. Für die Autofahrer in Deutschland soll es angesichts immer weiter steigender Spritpreise Entlastungen geben. Das hatte Bundeskanzler Friedrich Merz gestern angekündigt. Wann und wie genau diese Entlastungen aussehen, soll jetzt in der Koalition beraten werden. Bremens SPD-Bürgermeister Andreas Bovenschulte sagte am Abend im ZDF, es dürfe jetzt aber nicht zu lange über die Optionen diskutiert werden.
2: Es müssen jetzt schnell Entscheidungen getroffen werden, weil die Situation an den Zapfsäulen einfach unerträglich ist. Die Menschen müssen entlastet werden. Da zählt jetzt eigentlich jeder Tag. Man kann die Energiesteuer senken, man kann auch den Direktzahlungsmechanismus nutzen. Alles hat Vorteile, all das hat Nachteile. Wichtig ist, sich auf eine Lösung zu verständigen und die schnell umzusetzen. Das ist, glaube ich, wichtiger, als jetzt noch monatelang über das richtige Instrument zu diskutieren.
1: Bremens Oberbürgermeister Bovenschulte. Bundeskanzler Friedrich Merz hat erneut seinen Willen bekräftigt, das schwarz-rote Reformpaket durchzusetzen. Es sei ein Versprechen, den ernsthaften Versuch zu unternehmen, das hinzubekommen, sagte er am Abend auf einer Veranstaltung zum 150. Geburtstag von Ex-Kanzler Konrad Adenauer in Berlin. Ähnlich hatte sich der Kanzler bereits gestern bei einer Wirtschaftstagung in Berlin geäußert und dabei von einer Bewährungsprobe für die Koalition gesprochen. Deutschland und die USA wollen ihre Zusammenarbeit bei Rüstungsprojekten deutlich ausbauen. Dazu haben Bundesverteidigungsminister Boris Pistorius und sein US-Amtskollege Pete Hexas in Washington eine Absichtserklärung für mehr Kooperation unterzeichnet.
3: Neue sicherheitspolitische Herausforderungen machen eine robuste und eng verzahnte Verteidigungsindustrie nötig. Bei der Herstellung von Waffensystemen und Munition wollen die USA und Deutschland stärker zusammenarbeiten, Kapazitäten erhöhen und Lieferzeiten verkürzen, um so die Versorgung mit Rüstungsgütern auf beiden Seiten des Atlantiks zu sichern. Tina Eck, USA.
1: Die Finanzmärkte blicken mit großer Spannung auf die Zinsentscheidung der US-Notenbank Fed. Zum ersten Mal seit Sommer 2023 könnte sie heute den Leitzins wieder anheben und damit versuchen, sich gegen die anhaltend hohe Inflation zu stemmen. In den vergangenen 5 Sitzungen hatte der Zentralbankrat die Zinsspanne bei 3,5-3,75% beibehalten.
4: Jetzt für euch das Hessen-Update mit Vincent Schulze. In Kassel soll ein 20-Jähriger einen Kontrolleur in einer Straßenbahn angegriffen haben. Nach Angaben der Polizei konnte der Fahrgast keinen Fahrschein vorzeigen und reagierte aggressiv. Nach einer Explosion in Frankfurt-Sachsenhausen sitzt ein 15-Jähriger in Untersuchungshaft. Nach Angaben der Staatsanwaltschaft wurde bei der Tat ein Kiosk stark beschädigt. Und die Weinlese in Hessen hat dieses Jahr ungewöhnlich früh begonnen. Trotz kleinerer Trauben sind die Winzer im Rheingau und an der Bergstraße mit der Qualität sehr zufrieden. Mehr dazu in den Nachrichten um 5:30.
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5: Auf der A45 Richtung Gießen zwischen Mainhausen und Kleinostheim liegen Gegenstände auf dem rechten Fahrstreifen. Gute Fahrt.
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5: In Mannheim zeigt das Thermometer 20 Grad. Selters meldet 17 Grad. In Alzey sind es 16 Grad. Heute erwartet euch ein wechselhafter Tag mit teils bewölktem Himmel und Regen. Das Ganze bei maximal 21 Grad.
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6: Hey ho, einen wunderschönen guten Morgen. Country-Musik verbindet. Das ist jetzt nichts Neues. Es gibt ja auch ganz viele Artists, Sängerinnen und Sänger in Nashville, die miteinander ganz dick befreundet sind. Unter anderem ist das der Fall bei Cody Johnson und Luke Combs. Sie sind schon wirklich gute Freunde seit vielen, vielen Jahren, haben sich aber jetzt erstmal irgendwie zusammengetan, um einen neuen Song rauszubringen. Und das hier, das ist das Resultat daraus. Shoot the Bull, eine ganz tolle Nummer, und damit starten wir rein in diesen neuen Country Morgen hier auf The Wolf.

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2: Faith Hill, das ist eine Frau mit Stimme, Herz und Charisma. Sie wurde 1967 in Mississippi geboren und hat in ihrer Karriere allein in den USA über 25 Millionen Alben verkauft. Damit gehört sie zu Recht zu den erfolgreichsten Country-Sängerinnen aller Zeiten. Mit 19 hat Faith Hill ihr Studium abgebrochen, ist ins Country-Mekka Nashville gezogen und hat dort zunächst als Sekretärin bei einem Musikverlag gearbeitet. Ein Songwriter hat sie hier zufällig singen gehört und so kam ihre Karriere langsam ins Rollen. Ihr erstes Album Take Me As I Am kam 1993 auf den Markt und verkaufte sich direkt über 2 Millionen Mal. Der Song Wild One hielt sich 4 Wochen auf Platz 1 der Country Charts. Ein echter Kracher also zu Beginn. Seit 1996 ist Faith Hill mit einer weiteren Country-Legende verheiratet, Tim McGraw. Ein Jahr später brachten die beiden ihre gemeinsame Single It's Your Love heraus. Sie belegte 6 Wochen lang Platz 1 der Country-Charts. Faith Hill vereint das Beste aus Country und Pop und genau deshalb feiern wir sie heute als echte Legende bei The Wolf. Hier ist Faith Hill mit einem ihrer größten Hits.

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0: Mercy with Sean McConnell.
1: Ich habe Mercy mit Sean McConnell geschrieben, einem meiner Lieblingsautoren. Ich habe ihm von einer alten Beziehung erzählt und dabei das Wort Mercy benutzt. Er meinte nur, wow, das muss der Titel sein. Der Song entstand dann ziemlich schnell, mit vielen emotionalen Momenten. Wir wollten einen ganz intimen, ehrlichen Song schreiben. Und ich sage das nicht oft, aber bei Mercy hoffe ich tatsächlich, dass er die Leute ein kleines bisschen traurig macht. Ich wünsche mir, dass sich jeder, der ihn hört, an einen Moment erinnert, in dem er sich genauso gefühlt hat.
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3: Mit Vincent Schulze. In Mittelhessen ist ein ausgebüxter Hund alleine mit dem Zug nach Gießen gefahren. Nach Angaben der Hessenschau war das Tier in Weimar aus dem Auto seiner Besitzerin entwischt, während sie beim Bäcker war. Anschließend lief der Vierbeiner zum Bahnhof und stieg dort in einen Regionalexpress ein. Eine Zugbegleiterin entdeckte ihn während der Fahrt. Weil sich der Hund ihr gegenüber aggressiv verhielt, brachte sie sich aber erstmal in Sicherheit und verständigte die Bundespolizei. Als der Zug dann schließlich in Gießen eintraf, konnten vier Beamte das Tier schließlich einfangen. Über den Mikrochip wurde auch die Besitzerin ausfindig gemacht. Wenig später bekam sie ihren Hund wohlbehalten zurück. In Kassel soll ein 20-Jähriger einen Kontrolleur in einer Straßenbahn angegriffen haben. Nach Angaben der Polizei konnte der Fahrgast keinen Fahrschein vorzeigen und reagierte aggressiv. Beim Fluchtversuch trat er dem 61-Jährigen laut den Kontrolleuren in den Genitalbereich. Nach einer Explosion in Frankfurt-Sachsenhausen sitzt ein 15-Jähriger in Untersuchungshaft. Nach Angaben der Staatsanwaltschaft wurde bei der Tat ein Kiosk beschädigt. Der Jugendliche war kurz darauf festgenommen worden. Zuvor hatte es auch in Offenbach eine Explosion gegeben. Die Ermittler prüfen jetzt einen möglichen Zusammenhang. Und nach dem langen trockenen Sommer hat die Weinlese in Hessen ungewöhnlich früh begonnen. Im Rheingau startete sie bereits Mitte August, an der Bergstraße sogar schon am 13. Die Trauben fallen zwar teilweise etwas kleiner aus, die Verbände sprechen aber von einer sehr guten Qualität.
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4: Auf der A5 Richtung Frankfurt gibt es zwischen Alsfeld Ost und Ohmtal Dreieck 2 Kilometer stockenden Verkehr. Auf der A3 Richtung Köln liegt zwischen Limburg Nord und Dietz eine Plane auf der Fahrbahn in der Mitte. Gute Fahrt.
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4: Bei euch in Aschaffenburg sind es aktuell 17 Grad, in Bensheim messen wir 19 und Heidelberg meldet 18 Grad. Heute erwartet euch ein wechselhafter Tag mit teils bewölktem Himmel und Regen. Das Ganze bei maximal 21 Grad.
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5: Hey ho, wir quatschen gar nicht lang rum. Lasst uns gemütlich reinkommen in diesen Mittwoch. Wir haben es kurz nach 6:30, Mittwoch, der 16. September. Ich habe gleich Eric Clapton mit Promises für euch. Und jetzt gibt's erstmal Tyler Hubbard und seine Nummer, die heißt 902180.

Wüste Kanadas inspiriert war und entwickelte sie sich dann zu was viel, viel Größeren. Zitat Adams, die Idee, die war einfach ein Album über Kanada zu machen. Es begann damit, dass ich den Song über den Dokumentarfilm Canada's Wild Eastern Edge geschrieben habe und nachdem ich so viel recherchiert hatte, war ich einfach inspiriert, weitere Songs über Kanada zu schreiben. Musikalisch hat mich auch das in etwas andere Gefilde geführt, was das Ganze ganz spannend gemacht hat. Ja, und dieses Gefühl der Entdeckung, das zieht sich eben durch dieses Album. Am 6. November kommt es raus. Bryan Adams, also bald mit einem Country-Album, freue ich mich ganz, ganz doll drauf. Er spielt ja bei uns auch in diesem Jahr noch ein paar Mal in Deutschland und bringt dann eben vielleicht auch schon ein paar Country-Songs mit.

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1: Hello everybody, es ist wieder Legendentag hier bei The Wolf und ich habe heute einen Song für euch dabei, bei dem ich glaube, es ist wirklich fast unmöglich, schlechte Laune zu haben, sobald der Refrain anfängt. This Kiss von Faith Hill kam 1998 raus und war damals nicht nur in der Country-Welt ein Riesenhit, sondern ist auch weit über die Country-Charts hinaus durchgestartet. Und ich muss sagen, ich verstehe absolut warum. Der Song hat für mich einfach diese richtige, ah, ich bin frisch verliebt, die Welt ist wunderschön, alles ist rosarot Energie. Also ich hoffe, ihr wisst, was ich damit meine. Aber falls irgendjemand von euch gerade ein bisschen diese Feel-Good-Energy gebrauchen kann, dann jetzt einfach Musik aufdrehen und laut mitsingen. Hier ist Faith Hill mit This Kiss als mein The Wolf Song of the Day.
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1: Ich bin Tine Klimach. Bundeskanzler Friedrich Merz hat wegen der hohen Spritpreise Entlastungen der Autofahrer angekündigt. Für viele Menschen, die täglich das Auto brauchten, sei eine Belastungsgrenze erreicht, sagte er. Wie genau die Entlastungen aussehen und wann sie kommen, steht aber noch nicht fest.
2: Eventuell nochmal ein Tankrabatt durch die Senkung der Energiesteuer, eventuell auch Direktzahlungen. Es werden jetzt mehrere Optionen besprochen, sagte der Kanzler. Was er nicht will, ist eine Übergewinnsteuer auf Extraprofite der Mineralölkonzerne. Die will aber die SPD als Gegenfinanzierung für Entlastungen und es könnte damit wieder knirschen in der Koalition. Für lange Debatten ist aber gar keine Zeit, mahnt auch Bremens SPD-Bürgermeister Andreas Bovenschulte. Für die Menschen, die jeden Tag aufs Auto angewiesen sind, zählt jetzt jeder Tag, sagte er am Abend im ZDF. Diana Kramer, Nachrichtenredaktion.
1: Ungeachtet der hohen Spritpreise gab es in der Sommerreisezeit mehr Staus auf Autobahnen und Fernstraßen. Über den gesamten Ferienzeitraum zählte der ADAC fast 129.000 Staus. Ein Anstieg um gut 8% gegenüber dem Vorjahr. Die meisten Staus wurden am Wochenende vom 17. bis 19. Juli registriert, dem Ferienstart im bevölkerungsreichsten Bundesland Nordrhein-Westfalen. Anfang der Corona-Pandemie wurden händeringend Schutzmasken gesucht. Der Bund bot viel Geld an und Händler beschafften weit mehr als gedacht. Der daraus folgende Rechtsstreit liegt nun am Bundesgerichtshof in Karlsruhe. Ob heute schon ein Urteil fällt, ist noch unklar.
3: Das Bundesgesundheitsministerium hatte im Frühjahr 2020 ein sogenanntes Open-House-Verfahren durchgeführt, bei dem jeder, der wollte, dem Bund für 4,50 Euro das Stück FFP2-Masken verkaufen konnte. Doch es machten viel mehr Firmen mit als erwartet. Bei vielen verweigerte der Bund später die Annahme wegen angeblicher Mängel oder vermeintlich versäumter Fristen. Zahlreiche Händler zogen dagegen vor Gericht. Rund 90 Verfahren laufen heute noch dazu. Über 4 wird nun am BGH verhandelt. Aus Karlsruhe, Jacqueline Melcher.
1: In Stadthagen in Niedersachsen ist ein Streit unter Kindern um einen Ball derart eskaliert, dass am Ende 5 Personen zum Teil schwer verletzt wurden. Nach Angaben der Polizei hatten sich mehrere Eltern in den Streit ihrer Sprösslinge eingemischt. Nach einer verbalen Auseinandersetzung kam es schließlich zu einer Schlägerei. Ein 26-Jähriger kam schwer verletzt ins Krankenhaus. 4 weitere Erwachsene wurden leicht verletzt.
4: Jetzt für euch das Hessen-Update mit Vincent Schulze. In Kassel soll ein 20-Jähriger einen Kontrolleur in einer Straßenbahn angegriffen haben. Nach Angaben der Polizei konnte der Fahrgast keinen Fahrschein vorzeigen und reagierte aggressiv. Nach einer Explosion in Frankfurt-Sachsenhausen sitzt ein 15-Jähriger in Untersuchungshaft. Nach Angaben der Staatsanwaltschaft wurde bei der Tat ein Kiosk stark beschädigt. Und die Weinlese in Hessen hat dieses Jahr ungewöhnlich früh begonnen. Trotz kleinerer Trauben sind die Winzer im Rheingau und an der Bergstraße mit der Qualität sehr zufrieden. Mehr dazu in den Nachrichten um 9:30.
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5: Auf der A643 Richtung Wiesbaden gibt es zwischen Mainz-Mombach und Wiesbaden-Dotzheim 2 Kilometer Stau. Auf der A7 Richtung Kassel staut es sich zwischen Kirchheimer Dreieck und Homberg 1 Kilometer. In der Gegenrichtung Richtung Würzburg gibt es zwischen Fulda-Mitte und Bad Brückenau-Volkers ebenfalls 1 Kilometer Stau. Habt eine gute und sichere Fahrt.
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5: In Montabaur sind es aktuell 16 Grad. In Alzey und Mainz messen wir jeweils 18 Grad. Heute erwartet euch ein wechselhafter Tag mit teils bewölktem Himmel und Regen. Das Ganze bei maximal 21 Grad.
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6: Hey ho, Bergfest schon wieder. Es ist Mittwoch, der 16. September, kurz nach 7. Ich bin Saddle und habe in der nächsten halben Stunde unter anderem Bob Dylan für euch, Post Malone mit dabei, Ella Langley, Smokey oder jetzt auch Shania Twain mit Giddy Up.

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2: Hey ho, wunderschönen guten Morgen. Gemeinsam kommen wir richtig gut rein in diesen Tag mit Country Musik. Und bei mir ist jetzt auch nochmal die Lauri. Lauri, wie sieht's denn eigentlich bei dir aus? Du sagst ja selbst, du bist ein bisschen misplaced ja in Germany. Also du fühlst dich auch voll in die Staaten einfach so dann zugehörig und rein. Wenn du dir aussuchen könntest, eine Sache, die es in den Staaten gibt, aber in Deutschland nicht. Was würdest du gerne hierher holen?
3: Ich glaube, ich würde dazu tendieren, die Offenheit der Menschen zu holen. Ich liebe es, einfach im Supermarkt mit Leuten zu quatschen. Dich redet ganz spontan auf der Straße jemand an und sagt, oh, ich liebe dein Outfit. Und ich finde, als Deutsche denkt man sich dann auch so, okay, cool. Aber genau das, ich liebe es und ich versuche das auch selber mehr nach Deutschland zu bringen. Einfach random Leuten Komplimente zu geben.
2: Weißt du, wo ich da schon einen Unterschied sehe? Ich komme vom Dorf, ne? Und wenn ich da irgendwen im Dorf sehe, dann sagt man sich sofort Hallo. Wenn ich hier in der Stadt, also selbst in der Vorstadt, irgendwo einfach nur spazieren gehe und irgendwen Hallo sage, dann werde ich schon allein doof angeguckt.
3: Ja, stimmt. Das kann ich auch so unterschreiben.
2: Also, wenn ihr heute vielleicht direkt mal zum Aufstehen einen kleinen Spaziergang macht, auf dem Weg in Richtung Büro seid, dann macht doch einfach mal irgendwen auf der Straße ein nettes Kompliment. Vielleicht versüßt das ja irgendwie dieser Person den Tag. Finde ich einen ganz, ganz tollen Tipp.

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1: Mit Vincent Schulze. In Mittelhessen ist ein ausgebüxter Hund alleine mit dem Zug nach Gießen gefahren. Nach Angaben der Hessenschau war das Tier in Weimar aus dem Auto seiner Besitzerin entwischt, während sie beim Bäcker war. Anschließend lief der Vierbeiner zum Bahnhof und stieg dort in einen Regionalexpress ein. Eine Zugbegleiterin entdeckte ihn während der Fahrt. Weil sich der Hund ihr gegenüber aggressiv verhielt, brachte sie sich aber erstmal in Sicherheit und verständigte die Bundespolizei. Als der Zug dann schließlich in Gießen eintraf, konnten 4 Beamte das Tier schließlich einfangen. Über den Mikrochip wurde auch die Besitzerin ausfindig gemacht. Wenig später bekam sie ihren Hund wohlbehalten zurück. In Kassel soll ein 20-Jähriger einen Kontrolleur in einer Straßenbahn angegriffen haben. Nach Angaben der Polizei konnte der Fahrgast keinen Fahrschein vorzeigen und reagierte aggressiv. Beim Fluchtversuch trat er dem 61-Jährigen laut den Kontrolleuren in den Genitalbereich. Nach einer Explosion in Frankfurt-Sachsenhausen sitzt ein 15-Jähriger in Untersuchungshaft. Nach Angaben der Staatsanwaltschaft wurde bei der Tat ein Kiosk beschädigt. Der Jugendliche war kurz darauf festgenommen worden. Zuvor hatte es auch in Offenbach eine Explosion gegeben. Die Ermittler prüfen jetzt einen möglichen Zusammenhang. Und nach dem langen, trockenen Sommer hat die Weinlese in Hessen ungewöhnlich früh begonnen. Im Rheingau startete sie bereits Mitte August, an der Bergstraße sogar schon am 13. Die Trauben fallen zwar teilweise etwas kleiner aus, die Verbände sprechen aber von einer sehr guten Qualität.
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2: Auf der A60 Richtung Rüsselsheim zwischen Ginsheim-Gustavsburg und Rüsselsheim-Königstetten gibt es 3 Kilometer Stau. Auf der A3 Richtung Frankfurt zwischen Hanau und Offenbach stockt der Verkehr auf 3 Kilometern. In der Gegenrichtung Richtung Würzburg ist es zwischen Obertshausen und Hanau dicht. Habt eine gute und sichere Fahrt.
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2: In Heppenheim sind es aktuell 18 Grad, in Heidelberg ebenfalls 18. Darmstadt meldet 17 Grad. Heute erwartet euch ein wechselhafter Tag mit teils bewölktem Himmel und Regen. Das Ganze bei maximal 21 Grad.
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3: Hey ho, kurz nach 7:30. Schönen guten Morgen. Schön, dass ihr mit dabei seid. Ich bin Seddle und habe natürlich wieder mal guten Country parat. Heute an unserem Legendentag natürlich auch vor allem Mucke von Faith Hill. Die Gute wollen wir noch mal ein bisschen höher leben lassen. Mit ihren größten Songs, mit ihren größten Stories, und das machen wir auch direkt gleich wieder nach Johnny Cash. Und jetzt Riley Green, hier ist Think As You Drunk.

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2: Faith Hill, das ist eine Frau mit Stimme, Herz und Charisma. Sie wurde 1967 in Mississippi geboren und hat in ihrer Karriere allein in den USA über 25 Millionen Alben verkauft. Damit gehört sie zu Recht zu den erfolgreichsten Country-Sängerinnen aller Zeiten. Mit 19 hat Faith Hill ihr Studium abgebrochen, ist ins Country-Mekka Nashville gezogen und hat dort zunächst als Sekretärin bei einem Musikverlag gearbeitet. Ein Songwriter hat sie hier zufällig singen gehört und so kam ihre Karriere langsam ins Rollen. Ihr erstes Album Take Me As I Am kam 1993 auf den Markt und verkaufte sich direkt über 2 Millionen Mal. Der Song Wild One hielt sich 4 Wochen auf Platz 1 der Country Charts. Ein echter Kracher, also zu Beginn. Seit 1996 ist Faith Hill mit einer weiteren Country-Legende verheiratet, Tim McGraw. Ein Jahr später brachten die beiden ihre gemeinsame Single It's Your Love heraus. Sie belegte 6 Wochen lang Platz 1 der Country-Charts. It's your love, it just does something to me, it sends a shock right through. Faith Hill vereint das Beste aus Country und Pop und genau deshalb feiern wir sie heute als echte Legende bei The Wolf. Hier ist Faith Hill mit einem ihrer größten Hits.

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Na, wie sieht's aus? Habt ihr euch alle schon rausgequält aus dem Bett, ready gemacht für die Schule, für die Uni, für die Arbeit? Ich muss sagen, also heute habe ich mich echt schwer getan. Heute war so einer dieser Tage, boah, ich habe zweimal den Snooze-Button gedrückt bei meinem Wecker und das ist schon immer sehr, sehr gefährlich. Gefühlt wird man dadurch ja einfach nur noch müder. Das Ding ist auch, ich moderiere jetzt seit einem guten Dreivierteljahr hier den neuen Country Morgen auf The Wolf. Es macht mir ganz, ganz viel Spaß. Problem ist aber weiterhin, ich bin kein Kaffeetrinker und also an Tagen wie heute, wo ich dann doch ein bisschen müder bin, habe ich nicht mehr irgendwie so das perfekte Gegenmittel, weil also ganz ehrlich, so Energy Drinks schon so um vor 8 Uhr, das ist es ehrlich gesagt nicht. Ein guter Tee, der hilft mir ab und zu mal schon mal ein bisschen die Stimme wenigstens zum Vordermann zu bringen, aber dann hilft halt wirklich einfach nur noch gute Country-Musik. Die gibt's jetzt auch weiterhin hier von mir, schön, dass ihr mit dabei seid im neuen Country-Morgen auf The Wolf.

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1: Ich bin Tine Klimach. Wegen der hohen Spritpreise hat Kanzler Merz Entlastungen angekündigt. Wie das genau ablaufen soll, ist noch offen. Egal ob eine Senkung der Energiesteuer oder eine Direktzahlung. Wichtig ist, dass die Entlastungen für Autofahrer schnell kommen. Es zähle jeder Tag, sagt Bremens Bürgermeister Andreas Bovenschulte, der aktuell auch Bundesratspräsident ist, am Abend im ZDF Heute-Journal.
2: Und deshalb müssen jetzt Entlastungsmaßnahmen beschlossen werden auf der einen Seite und auf der anderen Seite muss geklärt werden, wenn wir die Bürgerinnen und Bürger entlasten, wie kriegen wir das Geld zur Gegenfinanzierung? Und da stellt sich natürlich die Frage der Übergewinnsteuer. Die Mineralölkonzerne machen sich zurzeit die Taschen voll auf unsere Kosten und das sollte nicht so bleiben.
1: Diesen Schritt, eine Übergewinnsteuer, lehnt Bundeskanzler Merz bisher ab. Deutschland und die USA wollen ihre Zusammenarbeit mit Rüstungsprojekten deutlich ausbauen. Dazu haben Bundesverteidigungsminister Boris Pistorius und sein US-Amtskollege Pete Hegseth in Washington eine Absichtserklärung unterzeichnet.
3: Neue sicherheitspolitische Herausforderungen machen eine robuste und eng verzahnte Verteidigungsindustrie nötig. Bei der Herstellung von Waffensystemen und Munition wollen die USA und Deutschland stärker zusammenarbeiten, Kapazitäten erhöhen und Lieferzeiten verkürzen, um so die Versorgung mit Rüstungsgütern auf beiden Seiten des Atlantiks zu sichern. Deutschland könne viel beisteuern, sagte Pistorius. Die verstärkte Zusammenarbeit mit den USA stärke die Sicherheit und Einsatzbereitschaft des gesamten Bündnisses. Aus den USA, Tina Eck.
1: Das Ozonloch über der Antarktis ist im vergangenen Jahr so klein gewesen wie selten seit Anfang der 90er Jahre. Das sei das zweite Jahr in Folge, berichtet die Weltwetterorganisation. Die Ozonschicht ist wichtig, weil sie Menschen und die Erde vor gefährlichen UV-Strahlen der Sonne schützt. Diese können zum Beispiel Hautkrebs verursachen. Sonnenschutz ist trotzdem wichtiger denn je, denn in Teilen Europas habe die UV-Strahlung seit Mitte der 90er Jahre um bis zu 20% zugenommen, hieß es. Nach Schockmomenten auf der überfüllten Wiesen im vergangenen Jahr soll nun einiges anders werden auf dem Oktoberfest. Die Behörden wollen am Vormittag über Sicherheitsvorkehrungen auf der Wiesen informieren. Bereits bekannt ist, dass KI-gestützte Kameras künftig zu große Ansammlungen erkennen und schnell Alarm schlagen sollen.
4: Jetzt für euch das Hessen-Update mit Vincent Schulze. In Kassel soll ein 20-Jähriger einen Kontrolleur in einer Straßenbahn angegriffen haben. Nach Angaben der Polizei konnte der Fahrgast keinen Fahrschein vorzeigen und reagierte aggressiv. Nach einer Explosion in Frankfurt-Sachsenhausen sitzt ein 15-Jähriger in Untersuchungshaft. Nach Angaben der Staatsanwaltschaft wurde bei der Tat ein Kiosk stark beschädigt. Und die Weinlese in Hessen hat dieses Jahr ungewöhnlich früh begonnen. Trotz kleinerer Trauben sind die Winzer im Rheingau und an der Bergstraße mit der Qualität sehr zufrieden. Mehr dazu in den Nachrichten um 12:30.
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5: Auf der A3 Richtung Frankfurt gibt es zwischen Seligenstadt und Offenbach 9 Kilometer stockenden Verkehr. In der Gegenrichtung Richtung Würzburg stockt es zwischen Frankfurt Süd und dem Offenbacher Kreuz auf 2 Kilometern. Auf der A5 Richtung Darmstadt rollt der Verkehr zwischen Seeheim-Jugenheim und dem Darmstädter Kreuz auf 5 Kilometern nur stockend. In der Gegenrichtung Richtung Frankfurt stockt es zwischen Friedberg und dem Nordwestkreuz Frankfurt auf 2 Kilometern. Auf der A60 Richtung Rüsselsheim gibt es zwischen Ginsheim-Gustavsburg und Rüsselsheim-Königstetten 4 Kilometer Stau. Gute Fahrt.
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5: In Michelstadt zeigt das Thermometer 19 Grad, Aschaffenburg meldet 17 Grad und in Hofheim am Taunus sind es 18 Grad. Heute erwartet euch ein wechselhafter Tag mit teils bewölktem Himmel und Regen, das Ganze bei maximal 21 Grad.
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6: Hey ho, wunderschönen guten Morgen, kurz nach 8. Wir haben Mittwoch, den 16. September und ich habe jetzt gleich die wunderbare Dolly Parton für euch 9 to 5 und davor gibt's noch eine neuere Nummer. New Country gibt's von Dylan Gossett. Hier ist Hanging On.

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1: 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Ich bin der Alex, oder auch besser bei meinen Freunden als Big Daddy bekannt. Komme aus dem schönen Aschaffenburg am Main und liebe Country seit den 80er Jahren. Ich habe den Country bei verschiedenen USA und Kanada-Aufhalten kennengelernt. Und seit der Zeit bin ich dieser Musik verfallen. Wenn es gut geht, gehe ich auf 2-3 Festivals im Jahr und besuche auch schon nochmal deutschsprachige Country-Musik. In diesem Sinne, howdy und keep it country. Viele Grüße im Moment aus Zadar in Kroatien. Habt eine gute Zeit. Ich höre euch täglich online, natürlich auch beim Autofahren. Macht's gut. Servus. Ciao.
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1: Hello everybody, es ist wieder Legendentag hier bei The Wolf. Und ich habe heute einen Song für euch dabei, bei dem ich glaube, es ist wirklich fast unmöglich, schlechte Laune zu haben, sobald der Refrain anfängt. This Kiss von Faith Hill kam 1998 raus und war damals nicht nur in der Country-Welt ein Riesenhit, sondern ist auch weit über die Country-Charts hinaus durchgestartet. Und ich muss sagen, ich verstehe absolut warum. Der Song hat für mich einfach diese richtige, ich bin frisch verliebt, die Welt ist wunderschön, alles ist rosarot Energie. Also ich hoffe, ihr wisst, was ich damit meine. Aber falls irgendjemand von euch gerade ein bisschen diese Feel-Good-Energy gebrauchen kann, dann jetzt einfach Musik aufdrehen und laut mitsingen. Hier ist Faith Hill mit This Kiss als mein The Wolf Song of the Day.
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1: Mit Vincent Schulze. In Mittelhessen ist ein ausgebüxter Hund alleine mit dem Zug nach Gießen gefahren. Nach Angaben der Hessenschau war das Tier in Weimar aus dem Auto seiner Besitzerin entwischt, während sie beim Bäcker war. Anschließend lief der Vierbeiner zum Bahnhof und stieg dort in einen Regionalexpress ein. Eine Zugbegleiterin entdeckte ihn während der Fahrt. Weil sich der Hund ihr gegenüber aggressiv verhielt, brachte sie sich aber erstmal in Sicherheit und verständigte die Bundespolizei. Als der Zug dann schließlich in Gießen eintraf, konnten 4 Beamte das Tier schließlich einfangen. Über den Mikrochip wurde auch die Besitzerin ausfindig gemacht. Wenig später bekam sie ihren Hund wohlbehalten zurück. In Kassel soll ein 20-Jähriger einen Kontrolleur in einer Straßenbahn angegriffen haben. Nach Angaben der Polizei konnte der Fahrgast keinen Fahrschein vorzeigen und reagierte aggressiv. Beim Fluchtversuch trat er dem 61-Jährigen laut den Kontrolleuren in den Genitalbereich. Nach einer Explosion in Frankfurt-Sachsenhausen sitzt ein 15-Jähriger in Untersuchungshaft. Nach Angaben der Staatsanwaltschaft wurde bei der Tat ein Kiosk beschädigt. Der Jugendliche war kurz darauf festgenommen worden. Zuvor hatte es auch in Offenbach eine Explosion gegeben. Die Ermittler prüfen jetzt einen möglichen Zusammenhang. Und nach dem langen trockenen Sommer hat die Weinlese in Hessen ungewöhnlich früh begonnen. Im Rheingau startete sie bereits Mitte August, an der Bergstraße sogar schon am 13. Die Trauben fallen zwar teilweise etwas kleiner aus, die Verbände sprechen aber von einer sehr guten Qualität.
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2: Auf der A5 Richtung Darmstadt gibt es zwischen Zwingenberg und dem Darmstädter Kreuz 9 Kilometer stockenden Verkehr. In der Gegenrichtung Richtung Frankfurt stockt es zwischen Friedberg und dem Nordwestkreuz Frankfurt auf 4 Kilometern. Auf der A3 Richtung Frankfurt stockt der Verkehr zwischen Seligenstadt und Offenbach auf 8 Kilometern. In der Gegenrichtung Richtung Würzburg gibt es zwischen Obertshausen und Hanau 3 Kilometer Stau. Gute Fahrt.
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2: In Bensheim haben wir aktuell 19 Grad, in Hanau sind es 18 und Limburg meldet 16 Grad. Heute erwartet euch ein wechselhafter Tag mit teils bewölktem Himmel und Regen, das Ganze bei maximal 21 Grad.
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3: Hey ho, wunderschönen Mittwoch. Gemeinsam kommen wir ganz gemütlich rein in diesen Mittwoch und ich habe gleich direkt mal für euch richtig gute Nachrichten, denn ein Rockstar hat angekündigt, jetzt ein Country-Album rausbringen zu wollen. Um welchen Künstler es sich handelt, gleich dazu mehr hier auf Verbo.

Wunderschönen Mittwoch euch. Schön, dass ihr mit dabei seid hier auf The Wolf. Und Bryan Adams, den kennen wir ja alle allein schon hiervon, ne? Ganz viele legendäre Rockhymnen mit dabei. Wirklich ein toller Künstler. Ich habe ihn letztes Jahr auch noch live gesehen in Braunschweig. Und Bryan Adams hat jetzt eben angekündigt, ein Country-Album rausbringen zu wollen. How's It Going heißt es, ist für den 6. November dieses Jahres geplant. Und er hat selbst dazu gesagt, das Album, das begann mit einem einzigen Song, der von der Ostküste Kanadas inspiriert war und entwickelte sich dann zu was viel, viel Größeren. Zitat Adams, die Idee, die war einfach, ein Album über Kanada zu machen. Es begann damit, dass ich den Song über den Dokumentarfilm Canada's Wild Eastern Edge geschrieben habe. Und nachdem ich so viel recherchiert hatte, war ich einfach inspiriert, weitere Songs über Kanada zu schreiben. Musikalisch hat mich auch das in etwas andere Gefilde geführt, was das Ganze ganz spannend gemacht hat. Ja, und dieses Gefühl der Entdeckung, das zieht sich eben durch dieses Album. Am 6. November kommt es raus. Bryan Adams, also bald mit einem Country-Album, freue ich mich ganz, ganz doll drauf. Er spielt ja bei uns auch in diesem Jahr noch ein paar Mal in Deutschland und bringt dann eben vielleicht auch schon ein paar Country-Songs mit.

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2: Hey ho, wunderschönen guten Morgen. Gemeinsam kommen wir richtig gut rein in diesen Tag mit Country Musik. Und bei mir ist jetzt auch nochmal die Lauri. Lauri, wie sieht's denn eigentlich bei dir aus? Du sagst ja selbst, du bist so ein bisschen misplaced ja in Germany. Also du fühlst dich auch voll in die Staaten einfach so, wo dann zugehörig und rein. Wenn du dir aussuchen könntest, eine Sache, die es in den Staaten gibt, aber in Deutschland nicht. Was würdest du gerne hierher holen?
3: Ich glaube, ich würde dazu tendieren, die Offenheit der Menschen zu holen. Ich liebe es, einfach im Supermarkt mit Leuten zu quatschen. Dich redet ganz spontan auf der Straße jemand an und sagt, oh, ich liebe dein Outfit. Und ich finde, als Deutsche denkt man sich dann auch so, okay, cool. Aber genau das, ich liebe es und ich versuche das auch selber mehr nach Deutschland zu bringen. Einfach random Leuten Komplimente zu geben.
2: Weißt du, wo ich da schon einen Unterschied sehe? Ich komme vom Dorf, ne? Und wenn ich da irgendwen im Dorf sehe, dann sagt man sich sofort Hallo. Wenn ich hier in der Stadt, also selbst in der Vorstadt, irgendwo einfach nur spazieren gehe und irgendwen Hallo sage, dann werde ich schon allein doof angeguckt.
3: Ja, stimmt. Das kann ich auch so unterschreiben.
2: Also, wenn ihr heute vielleicht direkt mal zum Aufstehen einen kleinen Spaziergang macht, auf dem Weg in Richtung Büro seid, dann macht doch einfach mal irgendwen auf der Straße ein nettes Kompliment. Vielleicht versüßt das ja irgendwie dieser Person den Tag. Finde ich einen ganz, ganz tollen Tipp.

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1: Ich bin Tine Klimach. Wegen der hohen Spritpreise hat Kanzler Merz Entlastungen angekündigt. Wie das genau ablaufen soll, ist noch offen. Egal ob eine Senkung der Energiesteuer oder eine Direktzahlung. Wichtig ist, dass die Entlastungen für Autofahrer schnell kommen. Es zähle jeder Tag, sagt Bremens Bürgermeister Andreas Bovenschulte, der aktuell auch Bundesratspräsident ist, am Abend im ZDF Heute-Journal.
2: Und deshalb müssen jetzt Entlastungsmaßnahmen beschlossen werden auf der einen Seite und auf der anderen Seite muss geklärt werden, wenn wir die Bürgerinnen und Bürger entlasten, wie kriegen wir das Geld zur Gegenfinanzierung? Und da stellt sich natürlich die Frage der Übergewinnsteuer. Die Mineralölkonzerne machen sich zurzeit die Taschen voll auf unsere Kosten und das sollte nicht so bleiben.
1: Diesen Schritt, eine Übergewinnsteuer, lehnt Bundeskanzler Merz bisher ab. Deutschland und die USA wollen ihre Zusammenarbeit mit Rüstungsprojekten deutlich ausbauen. Dazu haben Bundesverteidigungsminister Boris Pistorius und sein US-Amtskollege Pete Hegseth in Washington eine Absichtserklärung unterzeichnet.
3: Neue sicherheitspolitische Herausforderungen machen eine robuste und eng verzahnte Verteidigungsindustrie nötig. Bei der Herstellung von Waffensystemen und Munition wollen die USA und Deutschland stärker zusammenarbeiten, Kapazitäten erhöhen und Lieferzeiten verkürzen, um so die Versorgung mit Rüstungsgütern auf beiden Seiten des Atlantiks zu sichern. Deutschland könne viel beisteuern, sagte Pistorius. Die verstärkte Zusammenarbeit mit den USA stärke die Sicherheit und Einsatzbereitschaft des gesamten Bündnisses. Aus den USA, Tina Eck.
1: Das Ozonloch über der Antarktis ist im vergangenen Jahr so klein gewesen wie selten seit Anfang der 90er Jahre. Das sei das zweite Jahr in Folge, berichtet die Weltwetterorganisation. Die Ozonschicht ist wichtig, weil sie Menschen und die Erde vor gefährlichen UV-Strahlen der Sonne schützt. Diese können zum Beispiel Hautkrebs verursachen. Sonnenschutz ist trotzdem wichtiger denn je, denn in Teilen Europas habe die UV-Strahlung seit Mitte der 90er Jahre um bis zu 20% zugenommen, hieß es. Nach Schockmomenten auf der überfüllten Wiesen im vergangenen Jahr soll nun einiges anders werden auf dem Oktoberfest. Die Behörden wollen am Vormittag über Sicherheitsvorkehrungen auf der Wiesen informieren. Bereits bekannt ist, dass KI-gestützte Kameras künftig zu große Ansammlungen erkennen und schnell Alarm schlagen sollen.
4: Jetzt für euch das Hessen-Update mit Vincent Schulze. In Kassel soll ein 20-Jähriger einen Kontrolleur in einer Straßenbahn angegriffen haben. Nach Angaben der Polizei konnte der Fahrgast keinen Fahrschein vorzeigen und reagierte aggressiv. Nach einer Explosion in Frankfurt-Sachsenhausen sitzt ein 15-Jähriger in Untersuchungshaft. Nach Angaben der Staatsanwaltschaft wurde bei der Tat ein Kiosk stark beschädigt. Und die Weinlese in Hessen hat dieses Jahr ungewöhnlich früh begonnen. Trotz kleinerer Trauben sind die Winzer im Rheingau und an der Bergstraße mit der Qualität sehr zufrieden. Mehr dazu in den Nachrichten um 5:30.
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5: Auf der A5 Richtung Frankfurt gibt es zwischen Friedberg und Frankfurt-Westhafen 7 Kilometer stockenden Verkehr. Auf der A3 Richtung Frankfurt stockt der Verkehr zwischen Seligenstadt und Frankfurt-Süd auf 4 Kilometern. In der Gegenrichtung Richtung Würzburg gibt es ebenfalls stockenden Verkehr zwischen Frankfurt-Süd und dem Offenbacher Kreuz auf 3 Kilometern. Wir wünschen euch eine gute Fahrt.
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5: In Rüsselsheim sind es aktuell 19 Grad, in Hochheim am Main ebenfalls. Darmstadt meldet 17 Grad. Heute erwartet euch ein wechselhafter Tag mit teils bewölktem Himmel und Regen. Das Ganze bei maximal 21 Grad.

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4: Country-Musik und Live-Auftritte, das ist eine Kombi, die seit Jahrzehnten die Herzen der Fans höher schlagen lässt. Und wer denkt da nicht an die legendäre Nacht im Jahr 1968?
5: Early one morning while making the rounds, I took a shot of cocaine and I shot my woman down.
4: Ich spreche natürlich von Johnny Cash' ikonischen Konzert im Folsom State Prison. Mit Hello, I'm Johnny Cash begrüßte der Man in Black damals das Publikum, eine Gruppe von Insassen, und lieferte eine unvergessliche Performance ab. Springen wir ein bisschen weiter in eine Zeit, als Garth Brooks begann, die Country-Musikszene zu revolutionieren.
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4: Sein Konzert im Central Park in New York City im Jahr 1997 ist bis heute natürlich legendär. Vor mehr als, ja, ihr habt richtig gehört, 980.000 Menschen legte Garth eine Show hin, die bis heute neue Maßstäbe setzte. Aber wir dürfen natürlich auch die jüngere Generation nicht vergessen, und da kommt man natürlich aktuell nicht an Taylor Swift vorbei.

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2: Mit Vincent Schulze. In Mittelhessen ist ein ausgebüxter Hund alleine mit dem Zug nach Gießen gefahren. Nach Angaben der Hessenschau war das Tier in Weimar aus dem Auto seiner Besitzerin entwischt, während sie beim Bäcker war. Anschließend lief der Vierbeiner zum Bahnhof und stieg dort in einen Regionalexpress ein. Eine Zugbegleiterin entdeckte ihn während der Fahrt. Weil sich der Hund ihr gegenüber aggressiv verhielt, brachte sie sich aber erstmal in Sicherheit und verständigte die Bundespolizei. Als der Zug dann schließlich in Gießen eintraf, konnten 4 Beamte das Tier schließlich einfangen. Über den Mikrochip wurde auch die Besitzerin ausfindig gemacht. Wenig später bekam sie ihren Hund wohlbehalten zurück. In Kassel soll ein 20-Jähriger einen Kontrolleur in einer Straßenbahn angegriffen haben. Nach Angaben der Polizei konnte der Fahrgast keinen Fahrschein vorzeigen und reagierte aggressiv. Beim Fluchtversuch trat er dem 61-Jährigen laut den Kontrolleuren in den Genitalbereich. Nach einer Explosion in Frankfurt-Sachsenhausen sitzt ein 15-Jähriger in Untersuchungshaft. Nach Angaben der Staatsanwaltschaft wurde bei der Tat ein Kiosk beschädigt. Der Jugendliche war kurz darauf festgenommen worden. Zuvor hatte es auch in Offenbach eine Explosion gegeben. Die Ermittler prüfen jetzt einen möglichen Zusammenhang. Und nach dem langen, trockenen Sommer hat die Weinlese in Hessen ungewöhnlich früh begonnen. Im Rheingau startete sie bereits Mitte August, an der Bergstraße sogar schon am 13. Die Trauben fallen zwar teilweise etwas kleiner aus, die Verbände sprechen aber von einer sehr guten Qualität.
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3: Auf der A45 Richtung Gießen gibt es zwischen Herborn West und Ehringshausen 4 Kilometer Stau. Auf der A7 Richtung Kassel staut es sich zwischen dem Kreuz Kassel Mitte und der Überleitung zur A49 Richtung Gießen auf 3 Kilometern an einer geräumten Unfallstelle. Habt eine gute und sichere Fahrt.
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3: In Alzey haben wir aktuell 19 Grad, in Darmstadt sind es 17 und Weilburg meldet 15 Grad. Heute erwartet euch ein wechselhafter Tag mit teils bewölktem Himmel und Regen, das Ganze bei maximal 21 Grad.

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1: Hello everybody, es ist wieder Legendentag hier bei The Wolf. Und ich habe heute einen Song für euch dabei, bei dem ich glaube, es ist wirklich fast unmöglich, schlechte Laune zu haben, sobald der Refrain anfängt. This Kiss von Faith Hill kam 1998 raus und war damals nicht nur in der Country-Welt ein Riesenhit, sondern ist auch weit über die Country-Charts hinaus durchgestartet. Und ich muss sagen, ich verstehe absolut warum. Der Song hat für mich einfach diese richtige, ich bin frisch verliebt, die Welt ist wunderschön, alles ist rosarot Energie. Also ich hoffe, ihr wisst, was ich damit meine. Aber falls irgendjemand von euch gerade ein bisschen diese Feel-Good-Energy gebrauchen kann, dann jetzt einfach Musik aufdrehen und laut mitsingen. Hier ist Faith Hill mit This Kiss als mein The Wolf Song of the Day.
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1: Ich bin Tine Klimach. Tanken wird immer teurer. Der Preis für Superbenzin E10 hat am Dienstag im bundesweiten Tagesschnitt den Rekordwert von 2,30 Euro pro Liter erreicht, wie aus Zahlen des ADAC hervorgeht. Auch Diesel verteuerte sich erneut und kostete 2,42 Euro pro Liter. Beide Kraftstoffe haben seit Ende August wieder kräftig angezogen. Die Bundesregierung will entlasten. Die Grünen fordern eine Energiepauschale von 250 Euro pro Kopf. Das Geld soll aus den übermäßigen Milliardengewinnen der fossilen Konzerne bezahlt werden, sagte Vizefraktionschef der Grünen Andreas Audresch im ZDF.
2: Wir müssen Geld an Menschen zurückgeben. Das heißt, wir müssen auf der einen Seite dafür sorgen, dass die Konzerne, die sich die Taschen gerade voll machen, wir haben eine Verdopplung der Gewinne bei Shell, wir haben eine Verfünffachung der Gewinne bei Chevron. Das kann man so nicht stehen lassen. Dort muss man das Geld wiederholen mit einer Übergewinnsteuer.
1: Bundeskanzler Merz hat Entlastungen beim Sprit angekündigt. Die konkreten Maßnahmen bleiben vorerst offen. Einer Übergewinnsteuer erteilte der Kanzler aber eine Absage. Nach dem islamistischen Terroranschlag auf den Berliner CSD will die Bundesregierung Konsequenzen ziehen und die Sicherheitsgesetze verschärfen. Das Kabinett berät heute dazu über einen 10-Punkte-Plan.
3: Wer jemanden mit einem Messer oder einem anderen gefährlichen Werkzeug in Lebensgefahr bringt, soll künftig mindestens ein Jahr ins Gefängnis. Auch wenn Gerichte über Bewährung entscheiden, sollen sie stärker darauf schauen, ob von einem Täter weiter Gefahr ausgeht. Außerdem sollen Ermittler der Länder bestimmte Verbindungsdaten vorübergehend sichern lassen können. Auslöser für die Pläne ist der CSD-Anschlag in Berlin im Juli. Der Täter war den Behörden als radikaler Islamist bekannt und trotz einer vorherigen Verurteilung auf freiem Fuß. Zoe Tassovali, Nachrichtenredaktion.
1: In Berlin soll es auch in diesem Jahr wieder eine Silvesterfeier am Brandenburger Tor geben. Die Planungen hätten bereits begonnen, teilte eine Sprecherin des Senats mit. Angedacht ist erneut eine Party mit kostenlosem Eintritt, Feuerwerk und DJs. Viele Jahre hatte es am Brandenburger Tor eine Silvestershow gegeben, die vom ZDF im Fernsehen übertragen wurde. Im vergangenen Jahr hatte der Veranstalter die Feier allerdings abgesagt, weil der Senat keine Fördermittel mehr bereitstellte.
4: Jetzt für euch das Hessen-Update mit Vincent Schulze. In Edermünde testet Lidl einen Elektro-LKW ganz ohne Fahrer und Fahrerkabine. 4 Monate lang soll er selbstständig zwischen Verteilzentrum und Filiale unterwegs sein. Autofahrer haben in den Sommerferien auf Hessens Autobahnen deutlich länger am Stau gestanden. Der ADAC zählte 41% mehr als im Vorjahr. Und die Europäische Woche der Mobilität startet heute. Bis kommenden Dienstag zeigen Aktionen unter anderem in Bad Vilbel, Kassel und Wolfhagen, welche umweltfreundlichen Alternativen es zum Auto gibt.
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5: Auf der A3 Richtung Frankfurt zwischen Wiesbaden-Niedernhausen und Wiesbadener Kreuz besteht Gefahr durch eine ungesicherte Unfallstelle. Auf der A7 Richtung Hannover gibt es zwischen Dreieck Kassel-Süd und Kassel-Ost 3 Kilometer Stau. In der Gegenrichtung Richtung Würzburg staut es sich zwischen Fulda-A-Dreieck und Bad Brückenau-Volkers auf 2 Kilometern. Auf der A45 Richtung Gießen zwischen Herborn-West und Ehringshausen sind es 3 Kilometer Stau. Gute Fahrt.
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5: In Idstein sind es aktuell 18 Grad. In Mainz haben wir 19 Grad. In Babenhausen ebenfalls 19. Heute erwartet euch ein wechselhafter Tag mit teils bewölktem Himmel und Regen. Das Ganze bei maximal 21 Grad.
6: Wunderschönen guten Morgen. Gemeinsam kommen wir richtig gut rein in diesen Tag mit Country-Musik. Und bei mir ist jetzt auch nochmal die Lauri. Lauri, wie sieht's denn eigentlich bei dir aus? Du sagst ja selbst, du bist ein bisschen misplaced ja in Germany. Also du fühlst dich auch voll in die Staaten einfach so dann zugehörig und rein. Wenn du dir aussuchen könntest, eine Sache, die es in den Staaten gibt, aber in Deutschland nicht, was würdest du gerne hierher holen?
7: Ich glaube, ich würde dazu tendieren, die Offenheit der Menschen zu holen. Ich liebe es, einfach im Supermarkt mit Leuten zu quatschen. Dich redet ganz spontan auf der Straße jemand an und sagt, oh, ich liebe dein Outfit. Und ich finde, als Deutsche denkt man sich dann auch so, okay, cool. Aber genau das, ich liebe es und ich versuche das auch selber mehr nach Deutschland zu bringen. Einfach random Leuten Komplimente zu geben.
6: Weißt du, wo ich da schon Unterschied sehe? Ich komme vom Dorf, ne? Und wenn ich da irgendwen im Dorf sehe, dann sagt man sich sofort Hallo. Wenn ich hier in der Stadt, also selbst in der Vorstadt, irgendwo einfach nur spazieren gehe und irgendwen Hallo sage, dann werde ich schon allein doof angeguckt.
7: Ja, stimmt. Das kann ich auch so unterschreiben.
6: Also, wenn ihr heute vielleicht direkt mal zum Aufstehen einen kleinen Spaziergang macht, auf dem Weg in Richtung Büro seid, dann macht doch einfach mal irgendwen auf der Straße ein nettes Kompliment. Vielleicht versüßt das ja irgendwie dieser Person den Tag. Finde ich einen ganz, ganz tollen Tipp.

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9: Auf der A7 Richtung Hannover gibt es zwischen dem Dreieck Kassel Süd und Kassel Ost 4 Kilometer Stau. Auf der A45 Richtung Gießen staut es sich zwischen Ehringshausen und dem Wetzlarer Kreuz auf 3 Kilometern. Auf der A3 Richtung Frankfurt liegen zwischen Obertshausen und Offenbach mehrere Plastikteile auf dem rechten Fahrstreifen. Wir wünschen euch eine gute Fahrt.
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9: Bei euch in Groß-Gerau sind es aktuell 20 Grad, in Hanau ebenfalls 20. Mainz meldet 19 Grad. In den nächsten Stunden ist es überwiegend bewölkt. Heute Nacht sinkt das Thermometer auf frische 10 Grad. Morgen wird es dann freundlich mit Wolken und sonnigen Abschnitten bei bis zu 19 Grad.
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11: Faith Hill, das ist eine Frau mit Stimme, Herz und Charisma. Sie wurde 1967 in Mississippi geboren und hat in ihrer Karriere allein in den USA über 25 Millionen Alben verkauft. Damit gehört sie zu Recht zu den erfolgreichsten Country-Sängerinnen aller Zeiten. Mit 19 hat Faith Hill ihr Studium abgebrochen, ist ins Country-Mekka Nashville gezogen und hat dort zunächst als Sekretärin bei einem Musikverlag gearbeitet. Ein Songwriter hat sie hier zufällig singen gehört und so kam ihre Karriere langsam ins Rollen. Ihr erstes Album Take Me As I Am kam 1993 auf den Markt und verkaufte sich direkt über 2 Millionen Mal. Der Song Wild One hielt sich 4 Wochen auf Platz 1 der Country Charts. Ein echter Kracher also zu Beginn. Seit 1996 ist Faith Hill mit einer weiteren Country-Legende verheiratet, Tim McGraw. Ein Jahr später brachten die beiden ihre gemeinsame Single It's Your Love heraus. Sie belegte 6 Wochen lang Platz 1 der Country-Charts. It's your love, it just does something to me, it sends a shock right through. Faith Hill vereint das Beste aus Country und Pop und genau deshalb feiern wir sie heute als echte Legende bei The Wolf. Hier ist Faith Hill mit einem ihrer größten Hits.

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1: Ich bin Tine Klimach. Tanken wird immer teurer. Der Preis für Superbenzin E10 hat am Dienstag im bundesweiten Tagesschnitt den Rekordwert von 2,30 Euro pro Liter erreicht, wie aus Zahlen des ADAC hervorgeht. Auch Diesel verteuerte sich erneut und kostete 2,42 Euro pro Liter. Beide Kraftstoffe haben seit Ende August wieder kräftig angezogen. Die Bundesregierung will entlasten. Die Grünen fordern eine Energiepauschale von 250 Euro pro Kopf. Das Geld soll aus den übermäßigen Milliardengewinnen der fossilen Konzerne bezahlt werden, sagte Vizefraktionschef der Grünen Andreas Audresch im ZDF.
2: Wir müssen Geld an Menschen zurückgeben. Das heißt, wir müssen auf der einen Seite dafür sorgen, dass die Konzerne, die sich die Taschen gerade voll machen, wir haben eine Verdopplung der Gewinne bei Shell, wir haben eine Verfünffachung der Gewinne bei Chevron. Das kann man so nicht stehen lassen. Dort muss man das Geld wiederholen mit einer Übergewinnsteuer.
1: Bundeskanzler Merz hat Entlastungen beim Sprit angekündigt. Die konkreten Maßnahmen bleiben vorerst offen. Einer Übergewinnsteuer erteilte der Kanzler aber eine Absage. Nach dem islamistischen Terroranschlag auf den Berliner CSD will die Bundesregierung Konsequenzen ziehen und die Sicherheitsgesetze verschärfen. Das Kabinett berät heute dazu über einen 10-Punkte-Plan.
3: Wer jemanden mit einem Messer oder einem anderen gefährlichen Werkzeug in Lebensgefahr bringt, soll künftig mindestens ein Jahr ins Gefängnis. Auch wenn Gerichte über Bewährung entscheiden, sollen sie stärker darauf schauen, ob von einem Täter weiter Gefahr ausgeht. Außerdem sollen Ermittler der Länder bestimmte Verbindungsdaten vorübergehend sichern lassen können. Auslöser für die Pläne ist der CSD-Anschlag in Berlin im Juli. Der Täter war den Behörden als radikaler Islamist bekannt und trotz einer vorherigen Verurteilung auf freiem Fuß. Zoe Tassovali, Nachrichtenredaktion.
1: In Berlin soll es auch in diesem Jahr wieder eine Silvesterfeier am Brandenburger Tor geben. Die Planungen hätten bereits begonnen, teilte eine Sprecherin des Senats mit. Angedacht ist erneut eine Party mit kostenlosem Eintritt, Feuerwerk und DJs. Viele Jahre hatte es am Brandenburger Tor eine Silvestershow gegeben, die vom ZDF im Fernsehen übertragen wurde. Im vergangenen Jahr hatte der Veranstalter die Feier allerdings abgesagt, weil der Senat keine Fördermittel mehr bereitstellte.
4: Jetzt für euch das Hessen-Update mit Vincent Schulze. In Edermünde testet Lidl einen Elektro-LKW ganz ohne Fahrer und Fahrerkabine. 4 Monate lang soll er selbstständig zwischen Verteilzentrum und Filiale unterwegs sein. Autofahrer haben in den Sommerferien auf Hessens Autobahnen deutlich länger am Stau gestanden. Der ADAC zählte 41% mehr als im Vorjahr. Und die Europäische Woche der Mobilität startet heute. Bis kommenden Dienstag zeigen Aktionen unter anderem in Bad Vilbel, Kassel und Wolfhagen, welche umweltfreundlichen Alternativen es zum Auto gibt.
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5: Auf der A7 zwischen Kreuz Kassel-Mitte und Kassel-Ost Richtung Hannover stockt der Verkehr auf 2 Kilometern. In der Gegenrichtung Richtung Würzburg gibt es zwischen Fulda-Dreieck und Bad Drückenau-Volkers 2 Kilometer Stau. Auf der A44 Richtung Kassel liegt zwischen Bräuner und Zierenberg eine Metallplatte auf dem linken Fahrstreifen. Wir wünschen euch eine gute Fahrt.
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5: Bei euch in Selters sind es aktuell 17 Grad, in Itzstein messen wir 18 und Grünstadt meldet 20 Grad. In den nächsten Stunden ist es überwiegend bewölkt. Heute Nacht sinkt das Thermometer auf frische 10 Grad. Morgen wird es dann freundlich mit Wolken und sonnigen Abschnitten bei bis zu 19 Grad.
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8: Auf der A67 Richtung Mannheim gibt es zwischen Pfungstadt und Gernsheim 2 Kilometer Stau. Auf der A661 Richtung Darmstadt gibt es zwischen Preungesheimer Dreieck und Frankfurt Ost 1 Kilometer Stau. Gute Fahrt.
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8: In Pforzheim zeigt das Thermometer 18 Grad, Nastetten meldet 20 Grad und in Groß-Gerau sind es 19 Grad. In den nächsten Stunden ist es überwiegend bewölkt. Heute Nacht sinkt das Thermometer auf frische 10 Grad. Morgen wird es dann freundlich mit Wolken und sonnigen Abschnitten bei bis zu 19 Grad.
9: Wunderschönen Mittwoch euch, schön, dass ihr mit dabei seid hier auf The Wolf. Und Bryan Adams, den kennen wir ja alle allein schon hiervon, ne? Ganz viele legendäre Rockhymnen mit dabei. Wirklich ein toller Künstler. Ich habe ihn letztes Jahr auch noch live gesehen in Braunschweig. Und Bryan Adams hat jetzt eben angekündigt, ein Country-Album rausbringen zu wollen. How's It Going heißt es, ist für den 6. November dieses Jahres geplant. Und er hat selbst dazu gesagt, das Album, das begann mit einem einzigen Song, der von der Ostküste Kanadas inspiriert war und entwickelt sich dann zu was viel, viel Größeren. Zitat Adams, die Idee, die war einfach, ein Album über Kanada zu machen. Es begann damit, dass ich den Song über den Dokumentarfilm Canada's Wild Eastern Edge geschrieben habe. Und nachdem ich so viel recherchiert hatte, war ich einfach inspiriert, weitere Songs über Kanada zu schreiben. Musikalisch hat mich auch das in etwas andere Gefilde geführt, was das Ganze ganz spannend gemacht hat. Ja, und dieses Gefühl der Entdeckung, das zieht sich eben durch dieses Album. Am 6. November kommt es raus. Bryan Adams, also bald mit einem Country-Album, freue ich mich ganz, ganz doll drauf. Er spielt ja bei uns auch in diesem Jahr noch ein paar Mal in Deutschland und bringt dann eben vielleicht auch schon ein paar Country-Songs mit.

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1: Ich bin Tine Klimach. EU-Kommissionspräsidentin Ursula von der Leyen will ein europaweites Social-Media-Verbot für Kinder unter 13 Jahren durchsetzen. Keine sozialen Netzwerke für Jüngere, sagte von der Leyen vor dem Europaparlament in Straßburg. Morgen will sie einen Gesetzestext mit Details des Vorschlags vorstellen. Sie hat noch weitere Vorhaben.
2: Ein großer Rundumschlag der Kommissionspräsidentin war das. Von der Leyen schlug auch nach NATO-Vorbild eine Art Artikel 4 für die EU vor, also eine Beistandsverpflichtung innerhalb der EU, beispielsweise bei einem Angriff durch Russland. Andere wichtige Stichpunkte: Festhalten an den Klimazielen, mehr Vorbereitung auf Klimakrisen, mehr Rohstoffvorräte, also ganz viele große Vorhaben. Aus Brüssel, Dieter Ebeling.
1: Die CDU-Ministerpräsidenten stellen sich hinter Kanzler Friedrich Merz und wollen die Debatte über seine politische Zukunft beenden. In einer gemeinsamen Erklärung, die der dpa vorliegt, schreiben sie, jetzt zählen Geschlossenheit und politisches Handeln statt Personaldiskussionen.
3: Die Ministerpräsidenten schreiben, Vertrauen kommt zurück, wenn die Politik Probleme löst, die die Menschen im Alltag beschäftigen. Dafür brauche es unter anderem eine stabile Regierung und einen klaren Kurs. Doch genau der fehlt vielen Menschen gerade bei Kanzler Merz und auch die Problemlösung stockt. Wegen der hohen Spritpreise hat er schnelle Entlastungen angekündigt. Wie die aussehen sollen, ist aber noch völlig offen. Zoe Tassovali, Nachrichtenredaktion.
1: Bei den Staatsanwaltschaften in Deutschland gibt es immer mehr Verfahren und die Berge unerledigter Akten wachsen weiter. Erstmals blieben nach Angaben des Deutschen Richterbundes mehr als 1,1 Millionen Fälle unbearbeitet. Den Strafverfolgern stehe die Verfahrensflut bis zum Hals, sagte Sven Rehbehn, Bundesgeschäftsführer des Deutschen Richterbundes, der dpa. Berücksichtigt in der Statistik wurden dabei nur die Verfahren gegen namentlich bekannte Beschuldigte, wie es hieß. Neue Bilder aus der Luft zeigen, welches Ausmaß der Zerstörung die Waldbrände in Nordrhein-Westfalen und Belgien hinterlassen haben. Teilweise erscheinen riesige Waldflächen von oben schwarz und braun. Das Feuer im Hohen Venn in Belgien ist laut Behörden unter Kontrolle, aber noch nicht vollständig gelöscht. Der inzwischen gelöschte Brand im Hürtgenwald in der Eifel war einer der größten in der Geschichte Nordrhein-Westfalens. Dort verbrannte oder schädigte das Feuer eine Fläche von bis zu 400 Hektar Wald.
4: Jetzt für euch das Hessen-Update mit Vincent Schulze. In Edermünde testet Didl einen Elektro-LKW ganz ohne Fahrer und Fahrerkabine. 4 Monate lang soll er selbstständig zwischen Verteilzentrum und Filiale unterwegs sein. Autofahrer haben in den Sommerferien auf Hessens Autobahnen deutlich länger im Stau gestanden. Der ADAC zählte 41% mehr als im Vorjahr. Und die Europäische Woche der Mobilität startet heute. Bis kommenden Dienstag zeigen Aktionen unter anderem in Bad Vilbel, Kassel und Wolfhagen, welche umweltfreundlichen Alternativen es zum Auto gibt.
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5: Auf der A67 Richtung Mannheim gibt es zwischen Funkstadt und Gernsheim 4 Kilometer Stau. In der Gegenrichtung zwischen Vierenheimer Dreieck und Lorsch besteht Gefahr durch eine ungesicherte Unfallstelle und Personen auf der Fahrbahn. Auf der A7 Richtung Kassel kommt es zwischen Hattenbacher Dreieck und Kirchheim auf 2 Kilometern zu stockendem Verkehr. In der Gegenrichtung zwischen Fulda A Dreieck und Bad Brückenau-Volkers gibt es 1 Kilometer Stau. Gute Fahrt.
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5: In Hofheim am Taunus sind es aktuell 20 Grad, in Limburg haben wir 22 Grad und in Pfungstadt ebenfalls 20 Grad. In den nächsten Stunden ist es überwiegend bewölkt. Heute Nacht sinkt das Thermometer auf frische 10 Grad. Morgen wird es dann freundlich mit Wolken und sonnigen Abschnitten bei bis zu 19 Grad.
6: Heute ist Mittwoch, liebe Wölfe, und damit auch Legendentag hier bei The Wolf. Jede Woche nehmen wir uns ja einen der ganz großen Namen der Country-Geschichte vor und heute dreht sich alles um Faith Hill. Ihre Geschichte gibt's später bei uns und natürlich hören wir auch ganz viele von ihren Songs. Und jetzt starten wir erstmal mit Eric Church und Drink in My Hand durch.

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4: Jetzt gibt es bei uns die Top 5 Fakten über Alan Jackson, die man selbst im Country-Mekka Nashville nicht kennt.
5: Yeah, went down yonder on the Chattahoochee. Never knew how much a muddy water meant to me.
6: Fakt 5.
4: Bevor er als Country-Sänger durchstartete, arbeitete er in einem Schuhgeschäft. Er sagte, er habe zu Beginn seiner Karriere Schuhe gegen Stiefel getauscht.
6: Fakt 4.
4: Laut seinem Social Media hatte er als Teenager einen Klammeraffen namens Peanut als Haustier.
6: Fakt 3.
4: Zu seinem Lieblingsessen gehört ein Mayonnaise-Sandwich mit Ananas.
6: Fakt 2.
4: Das verrückteste Autogramm signierte er einem Fan auf der Motorhaube seines Wagens.
6: Fakt 1.
4: Alan Jackson versteckt ein kleines Tattoo am Arm, welches er sich als Mutprobe während einer Tour stechen lassen musste.
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7: Auf der A67 Richtung Mannheim gibt es zwischen Pfungstadt und Gernsheim 3 Kilometer Stau. Auf der A7 Richtung Würzburg zwischen Fulda A-Dreieck und Bad Brückenau-Volkers steht ihr auf 1 Kilometer. Gute Fahrt.
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7: In Heidelberg haben wir aktuell 20 Grad, in Bürstadt sind es 21 Grad und Weilburg meldet 18 Grad. In den nächsten Stunden ist es überwiegend bewölkt. Heute Nacht sinkt das Thermometer auf frische 10 Grad. Morgen wird es dann freundlich mit Wolken und sonnigen Abschnitten bei bis zu 19 Grad.
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8: Und da ist sie auch schon. Faith Hill ist heute unsere Legende des Tages und später schauen wir noch genauer auf ihre Karriere und ihre Geschichte. Jetzt gibt's aber erstmal einen ihrer größten Hits, There You'll Be.

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1: Ich bin Tine Klimach. EU-Kommissionspräsidentin Ursula von der Leyen will ein europaweites Social-Media-Verbot für Kinder unter 13 Jahren durchsetzen. Keine sozialen Netzwerke für Jüngere, sagte von der Leyen vor dem Europaparlament in Straßburg. Morgen will sie einen Gesetzestext mit Details des Vorschlags vorstellen. Sie hat noch weitere Vorhaben.
2: Ein großer Rundumschlag der Kommissionspräsidentin war das. Von der Leyen schlug auch nach NATO-Vorbild eine Art Artikel 4 für die EU vor, also eine Beistandsverpflichtung innerhalb der EU, beispielsweise bei einem Angriff durch Russland. Andere wichtige Stichpunkte: Festhalten an den Klimazielen, mehr Vorbereitung auf Klimakrisen, mehr Rohstoffvorräte, also ganz viele große Vorhaben. Aus Brüssel, Dieter Ebeling.
1: Die CDU-Ministerpräsidenten stellen sich hinter Kanzler Friedrich Merz und wollen die Debatte über seine politische Zukunft beenden. In einer gemeinsamen Erklärung, die der dpa vorliegt, schreiben sie, jetzt zählen Geschlossenheit und politisches Handeln statt Personaldiskussionen.
3: Die Ministerpräsidenten schreiben, Vertrauen kommt zurück, wenn die Politik Probleme löst, die die Menschen im Alltag beschäftigen. Dafür brauche es unter anderem eine stabile Regierung und einen klaren Kurs. Doch genau der fehlt vielen Menschen gerade bei Kanzler Merz und auch die Problemlösung stockt. Wegen der hohen Spritpreise hat er schnelle Entlastungen angekündigt. Wie die aussehen sollen, ist aber noch völlig offen. Zoe Tassovali, Nachrichtenredaktion.
1: Bei den Staatsanwaltschaften in Deutschland gibt es immer mehr Verfahren und die Berge unerledigter Akten wachsen weiter. Erstmals blieben nach Angaben des Deutschen Richterbundes mehr als 1,1 Millionen Fälle unbearbeitet. Den Strafverfolgern stehe die Verfahrensflut bis zum Hals, sagte Sven Rehbehn, Bundesgeschäftsführer des Deutschen Richterbundes, der dpa. Berücksichtigt in der Statistik wurden dabei nur die Verfahren gegen namentlich bekannte Beschuldigte, wie es hieß. Neue Bilder aus der Luft zeigen, welches Ausmaß der Zerstörung die Waldbrände in Nordrhein-Westfalen und Belgien hinterlassen haben. Teilweise erscheinen riesige Waldflächen von oben schwarz und braun. Das Feuer im Hohen Venn in Belgien ist laut Behörden unter Kontrolle, aber noch nicht vollständig gelöscht. Der inzwischen gelöschte Brand im Hürtgenwald in der Eifel war einer der größten in der Geschichte Nordrhein-Westfalens. Dort verbrannte oder schädigte das Feuer eine Fläche von bis zu 400 Hektar Wald.
4: Jetzt für euch das Hessen-Update mit Vincent Schulze. In Edermünde testet Didel einen Elektro-LKW ganz ohne Fahrer und Fahrerkabine. 4 Monate lang soll er selbstständig zwischen Verteilzentrum und Filiale unterwegs sein. Autofahrer haben in den Sommerferien auf Hessens Autobahnen deutlich länger am Stau gestanden. Der ADAC zählte 41% mehr als im Vorjahr. Und die Europäische Woche der Mobilität startet heute. Bis kommenden Dienstag zeigen Aktionen unter anderem in Bad Vilbel, Kassel und Wolfhagen, welche umweltfreundlichen Alternativen es zum Auto gibt.
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5: Auf der A67 Richtung Mannheim gibt es zwischen Pfungstadt und Gernsheim 3 Kilometer Stau. Auf der A7 Richtung Würzburg staut es sich zwischen dem Fuldaer Dreieck und Bad Brückenau-Volkers auf 2 Kilometern. Wir wünschen euch eine gute Fahrt.
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5: In Selters haben wir aktuell 19 Grad, in Bensheim ebenfalls. Pforzheim meldet 18 Grad. In den nächsten Stunden ist es überwiegend bewölkt. Heute Nacht sinkt das Thermometer auf frische 10 Grad. Morgen wird es dann freundlich mit Wolken und sonnigen Abschnitten bei bis zu 19 Grad.
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8: Auf der A67 Richtung Mannheim gibt es zwischen Funkstadt und Gernsheim 4 Kilometer Stau. Auf der A44 Richtung Dortmund staut sich der Verkehr zwischen Zierenberg und Bräuner auf 3 Kilometern. Auf der A7 Richtung Würzburg gibt es zwischen dem Fuldaer Dreieck und Bad Brückenau-Volkers 2 Kilometer Stau. In der Gegenrichtung steht zwischen Kirchheim und dem Hattenbacher Dreieck ein kaputtes Fahrzeug auf dem mittleren Fahrstreifen. Gute Fahrt.
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8: Bei euch in der Stetten sind es aktuell 20 Grad, in Gelnhausen ebenfalls 20. Pforzheim meldet 17 Grad. In den nächsten Stunden ist es überwiegend bewölkt. Heute Nacht sinkt das Thermometer auf frische 10 Grad. Morgen wird es dann freundlich mit Wolken und sonnigen Abschnitten bei bis zu 19 Grad.
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9: 3 Wochen steht Morgan Wallen jetzt mit Bean by Now ganz oben. Auch in der letzten Ausgabe der The Wolf 420 war das die Nummer 1. Ob er die Spitze jetzt am Freitag wieder verteidigt, hören wir dann ab 16 Uhr. Ich freue mich schon. Jetzt aber erstmal Bean by Now.

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1: Ich bin Tine Klimach. Nach dem islamistischen Terroranschlag auf dem Berliner CSD will die Bundesregierung die Sicherheitsgesetze verschärfen. Das Kabinett hat heute über einen 10-Punkte-Plan beraten. Unter anderem sollen Gerichte genauer hinschauen, bevor sie eine Haftstrafe zur Bewährung aussetzen. Darauf haben sich Innenminister Dobrindt und Justizministerin Hubig geeinigt.
2: Weiter werden wir den Angriff mit Messern hochstufen. Messerangriff wird zukünftig mit einem Jahr Mindestfreiheitsstrafe geahndet werden und zum Verbrechen hochgestuft.
1: Das sagte Innenminister Dobrindt. Islamistische Anschläge waren in den vergangenen Jahren häufig mit Messern oder Fahrzeugen verübt worden. Die EU-Kommission will den Zugang zu sozialen Netzwerken für Kinder unter 13 Jahren in Deutschland und anderen Mitgliedsländern beschränken. Keine sozialen Netzwerke unter dem Alter von 13 Jahren, sagte EU-Kommissionspräsidentin Ursula von der Leyen in Straßburg in ihrer Rede zur Lage der Union. Morgen will von der Leyen einen Gesetzestext mit den Details des Vorschlags vorstellen. Die Bundesregierung will bei den Spritpreisen entlasten. Die Grünen fordern eine Energiepauschale von 250 Euro pro Kopf. Das Geld soll aus den übermäßigen Milliardengewinnen der Mineralölkonzerne bezahlt werden, sagte der Vizefraktionschef der Grünen, Andreas Audretsch, im ZDF.
3: Wir haben eine Verdopplung der Gewinne bei Shell, wir haben eine Verfünffachung der Gewinne bei Chevron. Das kann man so nicht stehen lassen. Dort muss man das Geld wiederholen mit einer Übergewinnsteuer.
1: Bundeskanzler Merz hat Entlastungen beim Sprit angekündigt. Die konkreten Maßnahmen bleiben vorerst offen. Einer Übergewinnsteuer erteilte der Kanzler aber eine Absage. Vor der Landtagswahl in Mecklenburg-Vorpommern am Sonntag holt die SPD von Ministerpräsidentin Schwesig einer Umfrage der Bild-Zeitung zufolge weiter auf. Die AfD kommt demnach auf 37%. Die SPD erreicht 35%. Die weiteren Parteien folgen mit großem Abstand. Die Linke kommt auf 10%. Die CDU steckt weiter bei nur 7% fest. Die Grünen kämen mit 5% gerade über die erforderliche Hürde. Das BSW kommt auf 3% und würde demzufolge den Einzug in den Landtag verpassen.
4: Jetzt für euch das Hessen-Update mit Vincent Schulze. In Edermünde testet Lidl einen Elektro-LKW ganz ohne Fahrer und Fahrerkabine. 4 Monate lang soll er selbstständig zwischen Verteilzentrum und Filiale unterwegs sein. Autofahrer haben in den Sommerferien auf Hessens Autobahnen deutlich länger am Stau gestanden. Der ADAC zählte 41% mehr als im Vorjahr. Und die Europäische Woche der Mobilität startet heute. Bis kommenden Dienstag zeigen Aktionen unter anderem in Bad Vilbel, Kassel und Wolfhagen, welche umweltfreundlichen Alternativen es zum Auto gibt.
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5: Auf der A7 Richtung Würzburg gibt es zwischen Fulda Dreieck und Bad Brückenau-Wildflecken 7 Kilometer Stau. Auf der A67 Richtung Mannheim staut es sich zwischen Pfungstadt und Gernsheim auf 2 Kilometern. Auf der A661 Richtung Bad Homburg steht zwischen Frankfurt-Heddernheim und Frankfurt-Niedereschbach ein kaputtes Auto auf dem rechten Fahrstreifen. Wir wünschen euch eine gute Fahrt.
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5: In Mannheim sind es aktuell 22 Grad, in Hanau ebenfalls 22, Heidelberg meldet 21 Grad. In den nächsten Stunden ist es mäßig bewölkt. Heute Nacht sinkt das Thermometer auf frische 12 Grad. Morgen wird es dann freundlich mit teils wolkigem Himmel und sonnigen Abschnitten bei bis zu 23 Grad.
6: Nach 14 Uhr bei The Wolf und falls euer Mittwoch bisher eher so mittelläuft, wir machen es uns jetzt einfach ein bisschen besser. Viel Country, gleich geht's dann auch nochmal um unsere Legende Faith Hill und wir schauen später auch nach Nashville zu den CMA Awards. Jetzt aber erstmal Kenny Chesney und ich wünsche euch einen schönen Mittwoch.

0: Casey Musgraves hier bei The Wolf mit Dry Spell und Mittwoch, liebe Wölfe, heißt bei uns ja Legendentag und heute geht's um Faith Hill hier bei uns. Eine Karriere mit einigen ziemlich großen Momenten und genau da schauen wir jetzt da mal ein bisschen genauer hin.
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2: Faith Hill, das ist eine Frau mit Stimme, Herz und Charisma. Sie wurde 1967 in Mississippi geboren und hat in ihrer Karriere allein in den USA über 25 Millionen Alben verkauft. Damit gehört sie zu Recht zu den erfolgreichsten Country-Sängerinnen aller Zeiten. Mit 19 hat Faith Hill ihr Studium abgebrochen, ist ins Country-Mekka Nashville gezogen und hat dort zunächst als Sekretärin bei einem Musikverlag gearbeitet. Ein Songwriter hat sie hier zufällig singen gehört und so kam ihre Karriere langsam ins Rollen. Ihr erstes Album Take Me As I Am kam 1993 auf den Markt und verkaufte sich direkt über 2 Millionen Mal. Der Song Wild One hielt sich 4 Wochen auf Platz 1 der Country Charts. Ein echter Kracher, also zu Beginn. Seit 1996 ist Faith Hill mit einer weiteren Country-Legende verheiratet, Tim McGraw. Ein Jahr später brachten die beiden ihre gemeinsame Single It's Your Love heraus. Sie belegte 6 Wochen lang Platz 1 der Country-Charts. It's your love, just does something to me, it sends a shock right through. Faith Hill vereint das Beste aus Country und Pop und genau deshalb feiern wir sie heute als echte Legende bei The Wolf. Hier ist Faith Hill mit einem ihrer größten Hits.

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5: Hey, we're Dan and Shay.
6: And this is Save Me the Trouble.
7: Why don't you say?
8: Wir sind so stolz auf diesen Song, einer unserer absoluten Favoriten. Jedes Mal, wenn ich ihn höre, denke ich, Shay Mooney ist einfach der beste Sänger überhaupt.
9: Er hat sich hier wirklich die Seele aus dem Leib gesungen. Schon als wir den Song geschrieben haben, hatten wir diese Vision, ihn live zu performen. Und wir glauben, das wird einer dieser Songs, den jeder mitsingt. Er setzt den Ton für unser neues Album und wir hoffen, dass er euch genauso gefällt wie uns.
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10: Auf der A7 Richtung Würzburg gibt es zwischen dem Fuldaer Dreieck und Bad Brückenau-Wildflecken 6 Kilometer Stau. Auf der A3 Richtung Würzburg zwischen Obertshausen und Hanau stockt der Verkehr auf 3 Kilometern. Auf der A7 Richtung Kassel staut es sich zwischen Hannover-Schmünden, Stauffenberg-Lutterberg und dem Kreuz Kassel-Mitte auf 2 Kilometern. Gute Fahrt.
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10: In Höchst im Odenwald zeigt das Thermometer 19 Grad. In Friedberg haben wir 23 Grad und in Gießen messen wir 21 Grad. In den nächsten Stunden ist es mäßig bewölkt. Heute Nacht sinkt das Thermometer auf frische 12 Grad. Morgen wird es dann freundlich mit teils wolkigem Himmel und sonnigen Abschnitten bei bis zu 23 Grad.
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11: Wenn man sich gerade die Nominierungen für die CMA Awards anschaut, dann begegnen einem zwei Namen ziemlich oft. Cody Johnson und Luke Holmes. Cody ist 4-mal nominiert, Luke 3-mal und zusammen haben sie gerade auch einen Song am Start. Shoot the Bull war zuletzt auf Platz 11 in der The Wolf Hot 20. Jeden Freitag hören wir uns ja die 20 besten Country-Songs der Woche an. Und hier ist der Song jetzt.

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1: Und Wölfe, ich habe heute gelesen, die Jeansjacke ist diesen Herbst bei Männern wieder richtig angesagt. Und da dachte ich mir schon, wieder? War die denn irgendwann mal weg? Also gerade, wenn wir ja Country hören, Jeansjacke ist ja nicht unbedingt eine völlig neue Erfindung. Aber ja, ich kenne das ja selber. Irgendwann hängt so ein Teil jahrelang im Schrank, man denkt, man zieht das nie wieder an und plötzlich erzählen dir alle, das sei jetzt wieder modern. Vielleicht müssen wir einfach nur lange genug warten, dann kommt sowieso alles wieder zurück. Schreibt mir mal bei WhatsApp, was habt ihr noch im Schrank, wo ihr felsenfest überzeugt seid, das wird irgendwann wieder modern? 0151 548 966 32, das ist unsere neue WhatsApp-Nummer, gibt's auch auf der Website und in der App.

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1: Ich bin Babette Büchner. Wegen der hohen Spritpreise fordert Unionsfraktionschef Thorsten Frey schnelle Entlastungen. Maßnahmen sollten schon zum 1. Oktober greifen, sagte Frey im Frühstart von RTL und NTV.
2: Ich glaube, diese Entscheidung, die muss man jetzt sehr, sehr schnell treffen, denn wir haben es ja mit einem akuten Problem zu tun, das sich weiter zugespitzt hat. Und wenn man sich die Ursache anschaut, nämlich die Situation am Golf, dann ist davon auszugehen, dass es da keine schnelle Entlastung an der Wurzel geben wird.
1: Konkret schlägt Frey vor, die Mehrwertsteuer auf Benzin und Diesel befristet zu senken. Eine andere Möglichkeit wäre die Neuauflage des Tankrabatts. Mehr Klimaschutz, neue EU-Abwehrmechanismen und weniger Tempo bei KI. Das waren einige der Themen von EU-Kommissionspräsidentin Ursula von der Leyen heute in einer Grundsatzrede in Straßburg. Für den Zugang zu Social Media forderte sie ein Mindestalter.
3: Kinder unter 13 Jahren sollen künftig überhaupt keinen Zugang mehr zu sozialen Netzwerken haben, sagte von der Leyen. Einen entsprechenden Gesetzentwurf will sie morgen vorlegen. Zwischen 13 und 15 Jahren dann Social Media, nur auf einem Konto mit eingeschränkten Funktionen und mit Wissen der Eltern. Und danach sollen soziale Medien sicher konzipiert sein. Wir müssen süchtig machende Funktionen nicht hinnehmen, sagte die Präsidentin. Es gehe nicht um einen Zugang der Jugendlichen zu Medien, sondern um den Zugang der Medien zu Kindern. Aus Brüssel, Dieter Ebeling.
1: Über eine geplante Zuckersteuer auf Getränke wie Colas und Limonaden wird gerade viel diskutiert. Ärztepräsident Klaus Reinhardt möchte aber darüber hinaus noch weitere finanzielle Anreize für eine gesündere Ernährung. Er bringt eine unterschiedliche Besteuerung von Lebensmitteln ins Spiel, je nachdem, wie gesund sie sind. Über den Preis könnte so ein Anreiz geschaffen werden, sich gesünder zu ernähren, so der Chef der Bundesärztekammer. Am Samstag startet wieder das Münchner Oktoberfest. Beim Thema Sicherheit gibt es dabei in diesem Jahr einige Neuerungen. Nach der Bombendrohung und mehrfach überfüllten Bereichen im vergangenen Jahr wurde das Sicherheitskonzept angepasst. Unter anderem sollen jetzt 26 KI-gestützte Kameras rechtzeitig gefährliche Menschenansammlungen erkennen.
4: Jetzt für euch das Hessen-Update mit Vincent Schulze. Bei Hessens Staatsanwaltschaften stapeln sich immer mehr offene Verfahren. Ende Juni waren es knapp 122.500 und damit deutlich mehr als noch vor einem Jahr. Autofahrer haben in Hessen während der Sommerferien deutlich länger am Stau gestanden als im Vorjahr. Der ADAC zählt rund 5.350 Staustunden, 41% mehr als 2025. Und die neue Flugroute Cindy S am Frankfurter Flughafen sorgt weiter für Diskussionen. Während einige Orte entlastet werden, ist es etwa in Erzhausen und Egelsbach lauter geworden. Mehr dazu in den Nachrichten um halb.
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5: Auf der A7 Richtung Würzburg zwischen dem Fuldaer Dreieck und Bad Brückenau-Wildflecken gibt es 6 Kilometer Stau. Ebenfalls auf der A7 Richtung Kassel zwischen Hannover-Schmünden, Stauffenberg-Lutherberg und dem Kreuz Kassel-Mitte staut es sich auf 3 Kilometern. Wir wünschen euch eine gute Fahrt.
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5: In Limburg sind es aktuell 19 Grad. In Gießen und Aschaffenburg messen wir jeweils 21 Grad. In den nächsten Stunden ist es mäßig bewölkt. Heute Nacht sinkt das Thermometer auf frische 12 Grad. Morgen wird es dann freundlich mit teils wolkigem Himmel und sonnigen Abschnitten bei bis zu 23 Grad.
6: Kurz nach 3 hier bei The Wolf und wir machen weiter mit eurem Country-Nachmittag und gleich übernimmt hier auch mal kurz Lauri. Die hat heute unseren Song des Tages dabei und der passt ziemlich perfekt zu unserem Legendentag.
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0: Tyler Hubbard hier bei The Wolf und jetzt passt wirklich alles zusammen. Mittwoch, Legendentag mit Faith Hill und Lauri hat natürlich auch einen ihrer Songs zum Song des Tages gemacht. Lauri, du bist dran.
1: Hello everybody, es ist wieder Legendentag hier bei The Wolf und ich habe heute einen Song für euch dabei, bei dem ich glaube, es ist wirklich fast unmöglich, schlechte Laune zu haben, sobald der Refrain anfängt. This Kiss von Faith Hill kam 1998 raus und war damals nicht nur in der Country-Welt ein Riesenhit, sondern ist auch weit über die Country-Charts hinaus durchgestartet. Und ich muss sagen, ich verstehe absolut warum. Der Song hat für mich einfach diese richtige, ich bin frisch verliebt, die Welt ist wunderschön, alles ist rosarot Energie. Also ich hoffe, ihr wisst, was ich damit meine. Aber falls irgendjemand von euch gerade ein bisschen diese Feel-Good Energy gebrauchen kann, dann jetzt einfach Musik aufdrehen und laut mitsingen. Hier ist Faith Hill mit This Kiss als mein The Wolf Song of the Day.
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3: Country-Musik und Live-Auftritte, das ist eine Kombi, die seit Jahrzehnten die Herzen der Fans höher schlagen lässt. Und wer denkt da nicht an die legendäre Nacht im Jahr 1968?
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3: Ich spreche natürlich von Johnny Cash' ikonischen Konzert im Folsom State Prison. Mit Hello, I'm Johnny Cash begrüßte der Man in Black damals das Publikum, eine Gruppe von Insassen, und lieferte eine unvergessliche Performance ab. Springen wir ein bisschen weiter in eine Zeit, als Garth Brooks begann, die Country-Musikszene zu revolutionieren.
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3: Sein Konzert im Central Park in New York City im Jahr 1997 ist bis heute natürlich legendär. Vor mehr als, ja, ihr habt richtig gehört, 980.000 Menschen legte Garth eine Show hin, die bis heute neue Maßstäbe setzte. Aber wir dürfen natürlich auch die jüngere Generation nicht vergessen, und da kommt man natürlich aktuell nicht an Taylor Swift vorbei.

0: verursachte Erdbeben, glitzernde Kostüme und volle Städte. Die sogenannten Swifties folgen ihrem großen Idol überall hin und lösen während ihrer Live-Shows nicht zu vergleichende Hypewellen aus. Aber egal in welcher Größenordnung, sind wir mal ganz ehrlich, Country und Live-Musik, das passt einfach zusammen.
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2: Auf der A7 Richtung Kassel gibt es zwischen Hannover-Schmünden, Stauffenberg-Lutherberg und Kreuz-Kassel Mitte 6 Kilometer Stau. In der Gegenrichtung Richtung Würzburg staut es sich zwischen Fulda A-Dreieck und Bad Brückenau-Volkers auf 4 Kilometern. Auf der A60 Richtung Mainz steht zwischen Rüsselsheim-Königstetten und Mainspitz-Dreieck ein kaputter Lastwagen mit Reifenschaden auf dem rechten Fahrstreifen. Deshalb staut es sich auf 5 Kilometern. Auf der A3 Richtung Köln gibt es zwischen Frankfurter Kreuz und Offenbacher Kreuz 4 Kilometer stockenden Verkehr. In der Gegenrichtung Richtung Würzburg staut es sich zwischen Oberzhausen und Hanau auf 2 Kilometern. Wir wünschen euch eine gute Fahrt.
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2: In Heidelberg sind es aktuell 22 Grad. In Mannheim haben wir 23 Grad, genauso auch in Hochheim am Main. In den nächsten Stunden ist es mäßig bewölkt. Heute Nacht sinkt das Thermometer auf frische 12 Grad. Morgen wird es dann freundlich mit teils wolkigem Himmel und sonnigen Abschnitten bei bis zu 23 Grad.
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3: An Ella Langley kommt man gerade ja wirklich schwer vorbei. 9 Nominierungen für die CMA Awards. Mehr hat dieses Jahr niemand. Und das Verrückte, in einigen Kategorien ist sie sogar gleich zweimal vertreten. Ziemlich stark für eine, die vor ein paar Jahren noch kaum jemand auf dem Zettel hatte.

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1: Und Wölfe, ich glaube, wir kennen ja alle so jemanden. Du steigst bei dem ins Auto und weißt schon vorher, was läuft. Country. Du fragst nach einem Konzerttipp. Country. Und spätestens nach 2 Bier versucht ihr, den ganzen Freundeskreis davon zu überzeugen, warum diese Musik eigentlich ziemlich geil ist. Und wenn ihr gerade denkt, ja gut, das könnte ziemlich genau ich sein, dann suchen wir euch als The Wolf Country Lover. Leute, die Bock haben, ihre Begeisterung weiterzugeben und vielleicht irgendwann auch mal für uns von einem Konzertfestival oder einem Country-Event zu berichten. 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
1: Ich bin Babette Büchner. Diese Meldung nimmt erst einmal etwas Druck von Bundeskanzler Friedrich Merz. In der Diskussion um seine politische Zukunft haben ihm heute die 8 CDU-Ministerpräsidenten in einer gemeinsamen Erklärung Rückendeckung gegeben.
2: Die CDU will angesichts aktueller Umfragewerte vor den Wahlen am Wochenende das Ruder offensichtlich nochmal rumreißen. Die 8 Länderchefs sagen in ihrer Erklärung, Vertrauen entstehe wieder, wenn Politik die Probleme löst, die die Menschen im Alltag beschäftigen. Der Weg führe über Zuhören und politisches Handeln, nicht über Personaldiskussionen. Perfekt getimt kam dazu das TV-Interview des Unionsfraktionschefs. Dabei machte Frey nicht einmal Versprechungen, sondern lediglich Vorschläge, zum Beispiel für Entlastungen beim Tanken. Die könnten nach seinen Worten etwa über eine niedrigere Energie- oder Mehrwertsteuer kommen. Thomas Bleskin, Nachrichtenredaktion.
1: Für Millionen Pakete mit billiger Online-Ware wird ab November eine neue Bearbeitungsgebühr fällig. Dafür hat das Europäische Parlament jetzt endgültig grünes Licht gegeben. Wie teuer es wird, ist dabei noch offen. Die EU-Kommission muss die Höhe der Gebühr noch festlegen. Für die Zahlungen sind nach Angaben der EU-Staaten die Online-Handelsplattformen zuständig, also nicht etwa die Endverbraucher in Europa. Der Likör ohne Ei darf auch weiterhin so heißen. Das hat das schleswig-holsteinische Oberlandesgericht entschieden. Der Streit um den Namen zieht sich schon eine Weile hin.
3: Likör ohne Ei. Das ist ein veganes Produkt, eben ohne Ei wie auch ohne andere tierische Bestandteile. Soweit so klar, könnte man sich denken. Doch dem Schutzverband der Spirituosenindustrie klingt der Name zu sehr nach Eierlikör. Und dieser Begriff wiederum ist geschützt. Und, so das Argument des Schutzverbandes, Eierlikör muss Ei enthalten. Und schon, dass der Begriff Ei im veganen Likörnamen erwähnt wird, sei unzulässig. Nicht ausgeschlossen, dass der juristische Streit am Bundesgerichtshof weitergeht. Lea Matschulat, Nachrichtenredaktion.
1: Er hat 2 Kriege erlebt und bis ins sehr hohe Alter gearbeitet. Europas bislang ältester Mann, der Italiener Vitantonio Lovallo, ist im Alter von 112 Jahren gestorben. Noch mit mehr als 100 Jahren hatte er sich um seinen Weinberg gekümmert und Schafe gehütet. Europas ältester Mann ist jetzt der Portugiese Joaquim Varela mit 111 Jahren.
4: Jetzt für euch das Hessen-Update mit Vincent Schulze. Bei Hessens Staatsanwaltschaften stapeln sich immer mehr offene Verfahren. Ende Juni waren es knapp 122.500 und damit deutlich mehr als noch vor einem Jahr. Autofahrer haben in Hessen während der Sommerferien deutlich länger am Stau gestanden als im Vorjahr. Der ADAC zählt rund 5.350 Staustunden, 41% mehr als 2025. Und die neue Flugroute Cindy S am Frankfurter Flughafen sorgt weiter für Diskussionen. Während einige Orte entlastet werden, ist es etwa in Erzhausen und Egelsbach lauter geworden. Mehr dazu in den Nachrichten um 9:30.
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5: Auf der A7 Richtung Würzburg gibt es zwischen dem Fuldaer Dreieck und Bad Brückenau Wildflecken 8 Kilometer Stau. In der Gegenrichtung Richtung Fulda staut es sich zwischen Bad Kissingen-Obertulba und dem Fuldaer Dreieck auf 7 Kilometern. Auf der A3 Richtung Würzburg zwischen Offenbach und Hanau 3 Kilometer Stau. Wir wünschen euch eine gute Fahrt.
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5: In Selters sind es aktuell 19 Grad, in Nerstetten haben wir 21 Grad, in Gießen messen wir 20 Grad. In den nächsten Stunden ist es mäßig bewölkt. Heute Nacht sinkt das Thermometer auf frische 12 Grad. Morgen wird es dann freundlich mit teils wolkigem Himmel und sonnigen Abschnitten bei bis zu 23 Grad.
6: Noch 4 bei The Wolf und Wölfe. Mal angenommen, man könnte morgen einfach nochmal komplett neu anfangen. Anderer Job, vielleicht sogar eine ganz andere Branche. Würdet ihr es machen? Genau darüber reden wir gleich. Jetzt aber erstmal Kenny Chesney.

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1: Ja, ich habe heute eine Zahl gelesen, bei der ich kurz hängen geblieben bin. 68% der 18- bis 35-Jährigen haben wohl schon mal darüber nachgedacht, den Job oder gleich die ganze Branche zu wechseln. Und ich glaube, dieser Gedanke kommt einem schneller, als man manchmal zugibt. So dieses, wenn man nochmal bei Null anfangen könnte, würde man eigentlich wieder genau das machen, was man heute macht? Oder gäbe es da diesen einen Beruf, bei dem man immer denkt, boah, eigentlich hätte ich darauf richtig Bock gehabt? Bei mir wäre Radio natürlich eine ziemlich naheliegende Antwort, aber vielleicht hätte es irgendwo auch noch einen völlig anderen Fabian gegeben, einen anderen Country-Baron. Ich habe lange überlegt, zum Beispiel Förster zu werden. Also ich habe einen Motorsägenschein und gehe mit meinem besten Kumpel oft und viel in den Wald, wir räumen da ordentlich auf. Oder irgendwas mit den Händen so zu schaffen, handwerkermäßig, tischlermäßig. Das kann ich mir eigentlich auch gut vorstellen. Wie sieht's denn bei euch aus? Wenn morgen alles offen wäre, was würdet ihr machen? Schreibt mir bei WhatsApp 0151 548 966 32.

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1: 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Und egal ob Roadtrip, Festival, Grillabend oder einfach zu Hause Füße hoch, Country passt immer.
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4: Gemeinsam schauen wir jetzt auf die Top 3 Country Songs aus dem Jahr 1993.
2: Platz 3.
4: George Strait, Easy Come, Easy Go.
5: So long,
2: Platz 2.
4: John Michael Montgomery, I Love the Way You Love Me.
2: Platz 1.
4: Kaum ein Songname ist als Radiomoderator schwerer auszusprechen. Alan Jackson mit Chattahoochee.

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1: Mit Vincent Schulze. Bei Hessens Staatsanwaltschaften wächst die Zahl der offenen Verfahren deutlich. Ende des ersten Halbjahres waren knapp 122.500 Fälle noch nicht abgeschlossen. Neue Verfahren kamen allerdings nicht wesentlich mehr dazu. Gut 212.000 Fälle gingen im ersten Halbjahr bei den Staatsanwaltschaften ein. Das waren ungefähr so viele wie im gleichen Zeitraum des Vorjahres. Der Deutsche Richterbund sieht die Behörden trotzdem stark belastet. Bundesweit gäbe es erstmals mehr als 1,1 Millionen unerledigte Fälle. Deshalb fordert der Verband die Landesregierungen zum Handeln auf. Zwar werde teilweise mehr Personal eingestellt, die Verfahrenszahlen steigen aber deutlich schneller. Auf Hessens Autobahnen hat es in den Sommerferien deutlich mehr Stau gegeben als im vergangenen Jahr. Der ADAC zählte rund 5.350 Staustunden, 41% mehr als 2025. Hauptgrund waren mehrere große Baustellen, besonders betroffen waren die A7 und die A3. Die neue Flugroute Cindy S am Frankfurter Flughafen sorgt in Teilen Südhessens für mehr Fluglärm. Nach ersten Ergebnissen sind Flugzeuge vor allem in Erzhausen und Egelsbach und im Norden von Darmstadt-Wixhausen stärker zu hören. Heute berät die Fluglärmkommission über die Ergebnisse des Monitorings. Und ein mutmaßliches Mitglied der Terrormiliz IS ist vor dem Oberlandesgericht Frankfurt angeklagt worden. Der heute 26-Jährige soll schon als Jugendlicher seine militärische Ausbildung beim IS absolviert und einen Treueeid geleistet haben. Seit März sitzt der Mann in Untersuchungshaft.
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2: Auf der A5 Richtung Kassel zwischen Frankfurt Flughafen Nord und Bad Homburger Kreuz gibt es 10 Kilometer Stau. Ebenfalls Richtung Kassel gibt es zwischen dem Westkreuz Frankfurt und dem Bad Homburger Kreuz mehrere ungesicherte Unfallstellen auf dem linken Fahrstreifen. Auf der A7 Richtung Würzburg zwischen Fulda Mitte und Bad Brückenau-Wildflecken gibt es 7 Kilometer Stau. Auf der A3 Richtung Würzburg zwischen dem Frankfurter Kreuz und Hanau gibt es 14 Kilometer stockenden Verkehr. Gute Fahrt.
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2: Bei euch in Gießen sind es aktuell 19 Grad, in Mannheim messen wir 23 und Nastetten meldet 21 Grad. In der Nacht sinkt das Thermometer auf frische 9 Grad. Morgen wird es zunächst klar, später dann teils bewölkt bei anfangs 9 Grad. Im Laufe des Tages steigt das Thermometer auf angenehme 20 Grad an.
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3: Lainey Wilson hat gerade schon wieder ziemlich gute Gründe zum Feiern, liebe Wölfe. 3 Nominierungen für die CMA Awards, unter anderem ja als Entertainerin des Jahres. Und zusammen mit John Mayer steht sie gerade auch ganz weit oben bei uns. Jeden Freitag hören wir uns bei der The Wolf for 20 ja die 20 besten Country-Songs der Woche an. Und Phone Keys Wallet war zuletzt die Nummer 2.

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1: Wenn wir heute schon den ganzen Nachmittag über Country-Legenden sprechen, dann passen die beiden hier ziemlich gut rein, liebe Wölfe. Brooks & Dunn. Und für die gibt's gerade nochmal eine ziemlich besondere Auszeichnung. Bei den CMA Awards im November jetzt bekommen sie nämlich den Willie Nelson Lifetime Achievement Award. Also das ist so ein Preis, bei dem man sich kurz klar macht, wie lange diese beiden schon dabei sind. Anfang der 90er ging es ja zusammen los und mehr als 30 Jahre später stehen plötzlich junge Country-Künstler Schlange, um mit ihnen Musik zu machen. Einer davon ist Zach John King. Der hat sich Brooks & Dunn für Way To Go dazugeholt und ich finde, genau daran merkt man,

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1: Ich bin Babette Büchner. Diese Meldung nimmt erst einmal etwas Druck von Bundeskanzler Friedrich Merz. In der Diskussion um seine politische Zukunft haben ihm heute die 8 CDU-Ministerpräsidenten in einer gemeinsamen Erklärung Rückendeckung gegeben.
2: Die CDU will angesichts aktueller Umfragewerte vor den Wahlen am Wochenende das Ruder offensichtlich nochmal rumreißen. Die 8 Länderchefs sagen in ihrer Erklärung, Vertrauen entstehe wieder, wenn Politik die Probleme löst, die die Menschen im Alltag beschäftigen. Der Weg führe über Zuhören und politisches Handeln, nicht über Personaldiskussionen. Perfekt getimt kam dazu das TV-Interview des Unionsfraktionschefs. Dabei machte Frey nicht einmal Versprechungen, sondern lediglich Vorschläge, zum Beispiel für Entlastungen beim Tanken. Die könnten nach seinen Worten etwa über eine niedrigere Energie- oder Mehrwertsteuer kommen. Thomas Bleskin, Nachrichtenredaktion.
1: Für Millionen Pakete mit billiger Online-Ware wird ab November eine neue Bearbeitungsgebühr fällig. Dafür hat das Europäische Parlament jetzt endgültig grünes Licht gegeben. Wie teuer es wird, ist dabei noch offen. Die EU-Kommission muss die Höhe der Gebühr noch festlegen. Für die Zahlungen sind nach Angaben der EU-Staaten die Online-Handelsplattformen zuständig, also nicht etwa die Endverbraucher in Europa. Der Likör ohne Ei darf auch weiterhin so heißen. Das hat das schleswig-holsteinische Oberlandesgericht entschieden. Der Streit um den Namen zieht sich schon eine Weile hin.
3: Likör ohne Ei. Das ist ein veganes Produkt, eben ohne Ei wie auch ohne andere tierische Bestandteile. Soweit so klar, könnte man sich denken, doch dem Schutzverband der Spirituosenindustrie klingt der Name zu sehr nach Eierlikör und dieser Begriff wiederum ist geschützt. Und, so das Argument des Schutzverbandes, Eierlikör muss Ei enthalten und schon, dass der Begriff Ei im veganen Likörnamen erwähnt wird, sei unzulässig. Nicht ausgeschlossen, dass der juristische Streit am Bundesgerichtshof weitergeht. Lea Matschulat, Nachrichtenredaktion.
1: Er hat 2 Kriege erlebt und bis ins sehr hohe Alter gearbeitet. Europas bislang ältester Mann, der Italiener Vitantonio Lovallo, ist im Alter von 112 Jahren gestorben. Noch mit mehr als 100 Jahren hatte er sich um seinen Weinberg gekümmert und Schafe gehütet. Europas ältester Mann ist jetzt der Portugiese Joaquim Varela mit 111 Jahren.
4: Jetzt für euch das Hessen-Update mit Vincent Schulze. Bei Hessens Staatsanwaltschaften stapeln sich immer mehr offene Verfahren. Ende Juni waren es knapp 122.500 und damit deutlich mehr als noch vor einem Jahr. Autofahrer haben in Hessen während der Sommerferien deutlich länger am Stau gestanden als im Vorjahr. Der ADAC zählt rund 5.350 Staustunden, 41% mehr als 2025. Und die neue Flugroute Cindy S am Frankfurter Flughafen sorgt weiter für Diskussionen. Während einige Orte entlastet werden, ist es etwa in Erzhausen und Egelsbach lauter geworden. Mehr dazu in den Nachrichten um 9:30.
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5: Auf der A3 Richtung Würzburg gibt es zwischen dem Frankfurter Kreuz und Hanau 18 Kilometer stockenden Verkehr. Auf der A5 Richtung Kassel staut es sich zwischen dem Westkreuz Frankfurt und dem Bad Homburger Kreuz auf 6 Kilometern. Ebenfalls Richtung Kassel gibt es zwischen Frankfurt Flughafen Nord und Frankfurt Westhafen 2 Kilometer Stau. Gute Fahrt.
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5: In Weilburg sind es aktuell 18 Grad, in Grünstadt haben wir 23 Grad, auch in Gießen messen wir 18 Grad. In der Nacht sinkt das Thermometer auf frische 9 Grad. Morgen wird es zunächst klar, später dann teils bewölkt, bei anfangs 9 Grad. Im Laufe des Tages steigt das Thermometer auf angenehme 20 Grad an.
6: Noch 5 hier bei The Wolf. Ja, der Feierabend, der kommt langsam näher und wir haben noch einiges vor. Gleich suchen wir nochmal unsere Country Lover und später gibt's zum Legendentag noch eine Geschichte, bei der Faith Hill ausnahmsweise nicht allein im Mittelpunkt steht. Jetzt aber erstmal Ghost Hounds.

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1: Ich glaube, das Schöne an Country ist ja, irgendwann hört man nicht mehr nur die Musik. Man fährt für ein Konzert quer durchs Land, steht mit Leuten auf einem Festival, die man vorher noch nie gesehen hat. Nur 3 Songs später singt man zusammen und hat sich in den Armen, ja. Und irgendwann ist man selbst derjenige, der dann anderen sagt, hör dir den Song mal an, schau dir diese Band mal an. Und genau solche Leute suchen wir gerade als The Wolf Country Lover. Also nicht irgendwelche Country-Experten, sondern Menschen, die einfach richtig Bock auf diese Musik haben und diese Begeisterung weitergeben wollen. Und vielleicht berichtet ihr dann ja irgendwann für uns auch mal von einem Konzert, von einem Festival, beim Line Dance oder von irgendeinem anderen Country-Abend. Wenn man jetzt denkt, ah, das wäre auch schon ziemlich geil, dann schickt uns mal ein kurzes Video oder eine Sprachnachricht bei WhatsApp. 0151 548 96632. Alle Infos und die Nummer gibt es natürlich auch in der App und auf unserer Website.

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1: Mit Vincent Schulze. Bei Hessens Staatsanwaltschaften wächst die Zahl der offenen Verfahren deutlich. Ende des ersten Halbjahres waren knapp 122.500 Fälle noch nicht abgeschlossen. Neue Verfahren kamen allerdings nicht wesentlich mehr dazu. Gut 212.000 Fälle gingen im ersten Halbjahr bei den Staatsanwaltschaften ein. Das waren ungefähr so viele wie im gleichen Zeitraum des Vorjahres. Der Deutsche Richterbund sieht die Behörden trotzdem stark belastet. Bundesweit gäbe es erstmals mehr als 1,1 Millionen unerledigte Fälle. Deshalb fordert der Verband die Landesregierungen zum Handeln auf. Zwar werde teilweise mehr Personal eingestellt, die Verfahrenszahlen steigen aber deutlich schneller. Auf Hessens Autobahnen hat es in den Sommerferien deutlich mehr Stau gegeben als im vergangenen Jahr. Der ADAC zählte rund 5.350 Staustunden, 41% mehr als 2025. Hauptgrund waren mehrere große Baustellen, besonders betroffen waren die A7 und die A3. Die neue Flugroute Cindy S am Frankfurter Flughafen sorgt in Teilen Südhessens für mehr Fluglärm. Nach ersten Ergebnissen sind Flugzeuge vor allem in Erzhausen und Egelsbach und im Norden von Darmstadt-Wixhausen stärker zu hören. Heute berät die Fluglärmkommission über die Ergebnisse des Monitorings. Und ein mutmaßliches Mitglied der Terrormiliz IS ist vor dem Oberlandesgericht Frankfurt angeklagt worden. Der heute 26-Jährige soll schon als Jugendlicher seine militärische Ausbildung beim IS absolviert und einen Treueeid geleistet haben. Seit März sitzt der Mann in Untersuchungshaft.
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2: Auf der A3 Richtung Würzburg gibt es zwischen Köln und dem Offenbacher Kreuz 8 Kilometer Stau. In der Gegenrichtung, Richtung Köln, staut es sich zwischen dem Frankfurter Kreuz und Rauenheim auf 6 Kilometern. Auf der A5 Richtung Kassel stockt der Verkehr zwischen Frankfurt-Niederrad und dem Bad Homburger Kreuz auf 7 Kilometern. Gute Fahrt.
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2: In Höchstem Odenwald sind es aktuell 21 Grad, in Groß-Gerau haben wir 22 und in Heidelberg messen wir 23 Grad. In der Nacht sinkt das Thermometer auf frische 9 Grad. Morgen wird es zunächst klar, später dann teils bewölkt. Bei anfangs 9 Grad, im Laufe des Tages steigt das Thermometer auf angenehme 20 Grad an.
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3: 18 Wochen, liebe Wölfe, hält sich Stella Lefty mit Boston inzwischen schon bei uns in den Charts. Jeden Freitag hören wir uns in der The Wolf 420 ja die 20 besten Country-Songs der Woche an. Und zuletzt war Boston auf Platz 6. Mal schauen, wie es diesen Freitag weitergeht.
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1: Wenn wir heute schon Faith Hill feiern, liebe Wölfe, dann gehört irgendwann natürlich auch dieser Mann dazu, Tim McGraw. Die beiden haben sich ja Mitte der 90er auf Tour ineinander verliebt, 96 geheiratet und sind jetzt tatsächlich seit fast 30 Jahren verheiratet. Und ziemlich am Anfang dieser gemeinsamen Geschichte kam It's Your Love raus. Der Song wurde 97 ein riesiger Hit und aus einem Country-Duett wurde im Grunde auch ein Stück ihrer gemeinsamen Geschichte. Das Schöne ist, fast 30 Jahre später stehen die beiden immer noch zusammen auf der Bühne und genau deshalb gehört dieser Song für mich heute zum Faith Hill Legendentag auch einfach mit dazu. Tim McGraw und Faith Hill jetzt mit It's Your Love. Und gleich ab 18 Uhr machen wir dann weiter mit unserem The Wolf Sundowner.

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1: Ich bin Babette Büchner. Bundeskanzler Friedrich Merz wertet die Erklärung der 8 CDU-Ministerpräsidenten als Unterstützung für sich. Das Wahldebakel der CDU in Sachsen-Anhalt hatte ihn innerparteilich massiv unter Druck gebracht.
2: Aus dem Umfeld des Kanzlers heißt es, Merz begrüße die Unterstützung der 8 CDU-Länderchefs und werbe gemeinsam mit ihnen um Sachlichkeit und Vertrauen in den Reformprozess. Regierungssprecher Cornelius weist zugleich Berichte zurück, Merz habe selbst um die Erklärung gebeten. SPD-Bundesvize Schweizer liest das Schreiben allerdings ganz anders. Er verweist darauf, dass der Name Friedrich Merz daran gar nicht vorkommt und vergleicht dessen Lage mit einem Fußballtrainer, der schon mal nach seiner Sporttasche suchen sollte. Thomas Bleskin, Nachrichtenredaktion.
1: Die EU-Kommission will Kinder unter 13 Jahren künftig von sozialen Netzwerken wie TikTok oder Instagram komplett fernhalten. Das hat EU-Kommissionspräsidentin Ursula von der Leyen angekündigt. Ab 13 Jahren soll es dann von Eltern eingerichtete Minikonten geben, die nur eine Stunde am Tag genutzt werden können. Ein eigenes Konto soll erst ab 15 Jahren erlaubt sein. Von der Leyen will den Gesetzesvorschlag mit den Einzelheiten morgen vorlegen. Über eine geplante Steuer auf zuckerhaltige Getränke wird gerade viel diskutiert. Ärztepräsident Klaus Reinhardt möchte aber darüber hinaus noch weitere finanzielle Anreize für eine gesündere Ernährung.
3: Fertiggerichte, die viel Salz oder auch viel Zucker enthalten, die zum Beispiel könnte man stärker besteuern als etwa einen Fertigsalat oder auch Äpfel oder Milch. Das ist die Idee von Ärztepräsident Reinhardt. Eine Besteuerung von Lebensmitteln orientiert daran, wie gesund sie sind, nennt er verantwortungsvolle Präventionspolitik. Schließlich sei ungesunde Ernährung, wie etwa auch Alkohol oder zu wenig Bewegung, eine der erwiesenen Ursachen für etwa Übergewicht und Folgen wie Diabetes und Gelenkschäden. Lea Matschulat, Nachrichtenredaktion.
1: Für Millionen Pakete mit billiger Online-Ware wird ab November eine neue Bearbeitungsgebühr fällig. Dafür hat das Europäische Parlament endgültig grünes Licht gegeben. Wie teuer es wird, ist noch offen. Für die Zahlung sind nach Angaben der EU-Staaten die Online-Handelsplattformen zuständig, also nicht etwa die Endverbraucher in Europa.
4: Jetzt für euch das Hessen-Update mit Vincent Schulze. Bei Hessens Staatsanwaltschaften stapeln sich immer mehr offene Verfahren. Ende Juni waren es knapp 122.500 und damit deutlich mehr als noch vor einem Jahr. Autofahrer haben in Hessen während der Sommerferien deutlich länger am Stau gestanden als im Vorjahr. Der ADAC zählt rund 5.350 Staustunden, 41% mehr als 2025. Und die neue Flugroute Cindy S am Frankfurter Flughafen sorgt weiter für Diskussionen. Während einige Orte entlastet werden, ist es etwa in Erzhausen und Egelsbach lauter geworden. Mehr dazu in den Nachrichten um halb.
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5: Auf der A7 Richtung Würzburg gibt es zwischen dem Fulda-Dreieck und Bad Brückenau-Wildflecken 10 Kilometer Stau. Auf der A3 Richtung Köln steht zwischen Frankfurt-Süd und dem Mönchhof-Dreieck der Verkehr auf 8 Kilometern. Ebenfalls Richtung Köln blockiert zwischen Idstein und Bad Camberg ein kaputter Lastwagen den rechten Fahrstreifen. Personen sind auf der Fahrbahn. Gute Fahrt.
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5: Bei euch in Idstein sind es aktuell 19 Grad, in Gießen ebenfalls 19. Bad Nauheim meldet 20 Grad. In der Nacht sinkt das Thermometer auf frische 9 Grad. Morgen wird es zunächst klar, später dann teils bewölkt. Bei anfangs 9 Grad, im Laufe des Tages steigt das Thermometer auf angenehme 20 Grad an.
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4: Und wir schauen jetzt hier auf die drei größten Country-Songs aus dem Jahr 1983.
2: Platz 3.
4: Wir starten mit Dolly Parton und Save a Last Dance for Me.
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2: Platz 2.
4: Weiter geht's mit Sheena Easton und Almost Over You.
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4: Platz 1 in diesem Jahr kann aber wirklich nur ein einziger Song sein. Kenny Rogers und Dolly Parton, Islands in

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1: Mit Vincent Schulze. Bei Hessens Staatsanwaltschaften wächst die Zahl der offenen Verfahren deutlich. Ende des ersten Halbjahres waren knapp 122.500 Fälle noch nicht abgeschlossen. Neue Verfahren kamen allerdings nicht wesentlich mehr dazu. Gut 212.000 Fälle gingen im ersten Halbjahr bei den Staatsanwaltschaften ein. Das waren ungefähr so viele wie im gleichen Zeitraum des Vorjahres. Der Deutsche Richterbund sieht die Behörden trotzdem stark belastet. Bundesweit gäbe es erstmals mehr als 1,1 Millionen unerledigte Fälle. Deshalb fordert der Verband die Landesregierungen zum Handeln auf. Zwar werde teilweise mehr Personal eingestellt, die Verfahrenszahlen steigen aber deutlich schneller. Auf Hessens Autobahnen hat es in den Sommerferien deutlich mehr Stau gegeben als im vergangenen Jahr. Der ADAC zählte rund 5.350 Staustunden, 41% mehr als 2025. Hauptgrund waren mehrere große Baustellen, besonders betroffen waren die A7 und die A3. Die neue Flugroute Cindy S am Frankfurter Flughafen sorgt in Teilen Südhessens für mehr Fluglärm. Nach ersten Ergebnissen sind Flugzeuge vor allem in Erzhausen und Egelsbach und im Norden von Darmstadt-Wixhausen stärker zu hören. Heute berät die Fluglärmkommission über die Ergebnisse des Monitorings. Und ein mutmaßliches Mitglied der Terrormiliz IS ist vor dem Oberlandesgericht Frankfurt angeklagt worden. Der heute 26-Jährige soll schon als Jugendlicher seine militärische Ausbildung beim IS absolviert und einen Treueeid geleistet haben. Seit März sitzt der Mann in Untersuchungshaft.
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2: Auf der A3 Richtung Köln zwischen Frankfurt Süd und Mönchhof-Dreieck gibt es 7 Kilometer Stau. In der Gegenrichtung Richtung Würzburg stockt der Verkehr zwischen Obertshausen und Hanau auf 4 Kilometern. Auf der A7 Richtung Kassel zwischen Kirchheimer Dreieck und Homberg staut es sich auf 6 Kilometern. Ebenfalls auf der A7 Richtung Würzburg zwischen Fulda A3-Eck und Bad Brückenau-Volkers gibt es 5 Kilometer Stau. Gute Fahrt.
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2: In Hofheim am Taunus haben wir aktuell 20 Grad, in Bad Nauheim sind es 19 und Selters meldet 18 Grad. In der Nacht sinkt das Thermometer auf frische 9 Grad. Morgen wird es zunächst klar, später dann teils bewölkt. Bei anfangs 9 Grad, im Laufe des Tages steigt das Thermometer auf angenehme 20 Grad an.
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1: Ich bin Babette Büchner. Die Bundesregierung will härter gegen den Missbrauch von Sozialleistungen in Deutschland vorgehen. Sie hat dafür einen 10-Punkte-Plan erarbeitet, der bis zum Ende des Jahres umgesetzt werden soll. Vorgelegt wurden die Maßnahmen vom Sozialministerium und dem Innenressort. Reduziert werden sollen dabei Anreize, in die Sozialsysteme einzuwandern. Groß angelegter Sozialleistungsmissbrauch soll beendet werden. Die 8 CDU-Ministerpräsidenten haben sich in der Debatte um die politische Zukunft von Friedrich Merz hinter den Bundeskanzler gestellt. Nach Tagen der Zurückhaltung erteilten sie Personaldiskussionen in einer gemeinsamen Erklärung eine klare Absage.
2: War das ein guter Tag für Merz? Möglicherweise, denn nach all den Widerworten, etwa in der Rentenfrage, dürften die warmen Worte der Länderchefs so kurz vor den beiden Wahlen am Wochenende Balsam für die Seele des Kanzlers sein. Aber dass es die Ministerpräsidenten überhaupt für notwendig erachten, ein solches Unterstützerschreiben aufzunehmen, sorgt zumindest für Fragen. Unter anderem die, ob Merz vielleicht selbst um das Papier gebeten haben könnte. Nein, versichert das Kanzleramt, hat er nicht. Thomas Leskin, Nachrichtenredaktion.
1: EU-Kommissionspräsidentin Ursula von der Leyen hat in ihrer Rede zur Lage der Europäischen Union heute neue Initiativen und Gesetzesprojekte angekündigt. Neben einem Social-Media-Verbot für Kinder unter 13 Jahren zum Beispiel eine noch engere Partnerschaft mit Kanada.
3: Ein großer Rundumschlag der Kommissionspräsidentin war das. Kanada soll assoziiertes Mitglied der EU werden. So etwas gibt es bisher nicht, aber die Ankündigung wurde schon mal heftig bejubelt. Von der Leyen schlug auch nach NATO-Vorbild eine Art Artikel 4 für die EU vor, also eine Beistandsverpflichtung innerhalb der EU, beispielsweise bei einem Angriff durch Russland. Andere wichtige Stichpunkte: Festhalten an den Klimazielen, mehr Vorbereitung auf Klimakrisen, mehr Rohstoffvorräte, also ganz viele große Vorhaben. Aus Brüssel, Dieter Ebeling.
1: Am 3. Oktober wählt Lettland ein neues Parlament. Deutschland wird dabei mit 4 Eurofightern helfen, den Luftraum zu sichern. Das NATO-Land habe Bündnispartner um Unterstützung gebeten, um die Wahl sicher durchführen zu können, hieß es aus dem Verteidigungsministerium. In den letzten Wochen und Monaten sei der Luftraum immer wieder mit Drohnen verletzt worden.
4: Jetzt für euch das Hessen-Update mit Vincent Schulze. Bei Hessens Staatsanwaltschaften stapeln sich immer mehr offene Verfahren. Ende Juni waren es knapp 122.500 und damit deutlich mehr als noch vor einem Jahr. Autofahrer haben in Hessen während der Sommerferien deutlich länger am Stau gestanden als im Vorjahr. Der ADAC zählt rund 5.350 Staustunden, 41% mehr als 2025. Und die neue Flugroute Cindy S am Frankfurter Flughafen sorgt weiter für Diskussionen. Während einige Orte entlastet werden, ist es etwa in Erzhausen und Egelsbach lauter geworden. Mehr dazu in den Nachrichten um 9:30.
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5: Auf der A7 Richtung Kassel zwischen Kirchheimer Dreieck und Homberg gibt es 7 Kilometer Stau. Im weiteren Verlauf Richtung Fulda zwischen Fulda Dreieck und Bad Brückenau-Wildflecken stockt der Verkehr auf 7 Kilometern. Auf der A3 Richtung Würzburg zwischen Frankfurt Süd und Offenbach gibt es 5 Kilometer Stau. In der Gegenrichtung Richtung Köln zwischen Frankfurt Flughafen und Rauenheim ebenfalls 5 Kilometer Stau. Gute Fahrt.
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5: In Hanau sind es aktuell 20 Grad, in Mainz haben wir 21 Grad und in Höchst im Odenwald ebenfalls 20 Grad. In der Nacht sinkt das Thermometer auf frische 9 Grad. Morgen wird es zunächst klar, später dann teils bewölkt bei anfangs 9 Grad. Im Laufe des Tages steigt das Thermometer auf angenehme 20 Grad an.
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1: Mit Vincent Schulze. Bei Hessens Staatsanwaltschaften wächst die Zahl der offenen Verfahren deutlich. Ende des ersten Halbjahres waren knapp 122.500 Fälle noch nicht abgeschlossen. Neue Verfahren kamen allerdings nicht wesentlich mehr dazu. Gut 212.000 Fälle gingen im ersten Halbjahr bei den Staatsanwaltschaften ein. Das waren ungefähr so viele wie im gleichen Zeitraum des Vorjahres. Der Deutsche Richterbund sieht die Behörden trotzdem stark belastet. Bundesweit gäbe es erstmals mehr als 1,1 Millionen unerledigte Fälle. Deshalb fordert der Verband die Landesregierungen zum Handeln auf. Zwar werde teilweise mehr Personal eingestellt, die Verfahrenszahlen steigen aber deutlich schneller. Auf Hessens Autobahnen hat es in den Sommerferien deutlich mehr Stau gegeben als im vergangenen Jahr. Der ADAC zählte rund 5.350 Staustunden, 41% mehr als 2025. Hauptgrund waren mehrere große Baustellen, besonders betroffen waren die A7 und die A3. Die neue Flugroute Cindy S am Frankfurter Flughafen sorgt in Teilen Südhessens für mehr Fluglärm. Nach ersten Ergebnissen sind Flugzeuge vor allem in Erzhausen und Egelsbach und im Norden von Darmstadt-Wixhausen stärker zu hören. Heute berät die Fluglärmkommission über die Ergebnisse des Monitorings. Und ein mutmaßliches Mitglied der Terrormiliz IS ist vor dem Oberlandesgericht Frankfurt angeklagt worden. Der heute 26-Jährige soll schon als Jugendlicher seine militärische Ausbildung beim IS absolviert und einen Treueeid geleistet haben. Seit März sitzt der Mann in Untersuchungshaft.
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2: Auf der A7 Richtung Hannover gibt es zwischen Kassel-Nord und Hannover-Schmünden-Stauffenberg-Lutterberg 3 Kilometer Stau. Die Ursache ist derzeit nicht bekannt. Auf der A3 Richtung Würzburg stauen sich zwischen Frankfurt-Süd und Offenbach die Fahrzeuge auf 2 Kilometern. Im weiteren Verlauf Richtung Würzburg gibt es zwischen Offenbach und Oberzhausen Gegenstände auf der Fahrbahn nach einem Unfall im Baustellenbereich auf der Gegenfahrbahn. Auf der A7 Richtung Fulda staut es sich zwischen Homberg und Bad Hersfeld-West auf 2 Kilometern. Die Ursache ist nicht bekannt. Habt eine gute und sichere Fahrt.
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2: In Aschaffenburg sind es aktuell 20 Grad, genauso in Gelnhausen. Limburg meldet 15 Grad. In der Nacht sinkt das Thermometer auf frische 11 Grad. Morgen wird es freundlich mit Sonne und Wolken bei anfangs 11 Grad. Im Laufe des Tages steigt das Thermometer auf angenehme 21 Grad an.
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1: Ich bin Babit Büchner. Die Bundesregierung will härter gegen den Missbrauch von Sozialleistungen in Deutschland vorgehen. Sie hat dafür einen 10-Punkte-Plan erarbeitet, der bis zum Ende des Jahres umgesetzt werden soll. Wie schon im Koalitionsvertrag angekündigt, sollen Anreize reduziert werden, in die Sozialsysteme einzuwandern. Unter anderem soll auch die Grundsicherung beendet werden, wenn jemand mit vollstreckbarem Haftbefehl gesucht wird. Die EU-Kommission will Kinder unter 13 Jahren in Zukunft von sozialen Netzwerken wie TikTok und Instagram komplett fernhalten. Ein eigenes Konto soll erst ab 15 Jahren erlaubt sein, sagte EU-Kommissionspräsidentin Ursula von der Leyen.
2: Keine Social-Media-Konten unter 13 Jahren, danach auch erstmal nur Mini-Konten unter elterlicher Aufsicht mit Einschränkungen und generell weniger Funktionen, die Kinder und Jugendliche süchtig nach Social Media machen können. Diese Vorstöße der EU gelten aber nicht sofort. EU-Parlament und Mitgliedsländer müssen sich erst damit befassen und sich einigen. Grundsätzlich kann Deutschland auch eigene Regeln erlassen, auch früher. Bildungsministerin Karin Prien hat Vorschläge für Oktober angekündigt. Die großen Plattformen zu Maßnahmen verpflichten kann aber nur die EU-Kommission. Aus Berlin, Ronny Thorau.
1: Die Sterblichkeit durch Herzkrankheiten ist in Deutschland erneut leicht zurückgegangen. Das geht aus dem aktuellen Bericht der Deutschen Herzstiftung hervor. Besonders deutlich war der Rückgang bei der koronaren Herzkrankheit, der Grunderkrankung des Herzinfarkts.
3: Bei der koronaren Herzkrankheit sank die Sterberate 2024 innerhalb eines Jahres um mehr als 7%. Die Deutsche Herzstiftung führt das unter anderem auf Fortschritte bei Diagnostik, Therapie und Rehabilitation zurück. Sorgen macht den Medizinern allerdings weiter die deutlich schlechtere Prognose von Frauen nach einem Herzinfarkt. Gut 14% der Patientinnen starben, bei den Männern waren es 10%. Thomas Bliskin, Nachrichtenredaktion.
1: Der Bundesgerichtshof hat heute damit begonnen, den milliardenschweren Rechtsstreit um die Lieferung von Schutzmasken zu Beginn der Corona-Pandemie zu prüfen. Am Anfang waren die Masken knapp und der Bund hatte viel Geld geboten. Als sich mehr Firmen beteiligten als gedacht, war die Annahme zum Teil verweigert worden. Ein Urteil soll Mitte Dezember verkündet werden.
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4: Auf der A7 Richtung Hannover gibt es zwischen Kassel-Nord und Hannover-Schmünden 4 Kilometer Stau. Auf der A5 Richtung Frankfurt staut es sich zwischen Ohmtal-Dreieck und Homberg auf 2 Kilometern. Wir wünschen euch eine gute Fahrt.
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4: Bei euch in Grünstadt sind es aktuell 19 Grad, in Höchst im Odenwald ebenfalls 19. Idstein meldet 18 Grad. In der Nacht sinkt das Thermometer auf frische 11 Grad. Morgen wird es freundlich mit Sonne und Wolken bei anfangs 11 Grad. Im Laufe des Tages steigt das Thermometer auf angenehme 21 Grad an.
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1: Ich bin Babette Büchner. Wie sollen die Entlastungen bei den hohen Spritpreisen aussehen? Bundeswirtschaftsministerin Katharina Reiche schlägt vor, die Mehrwertsteuer für Kraftstoffe vorübergehend zu senken, von 19% auf 7%.
2: Die Regierung berate gerade, was schnell und spürbar helfe gegen die hohen Spritpreise, so Reiche. Der Vorteil einer Mehrwertsteuersenkung auf Sprit aus Sicht der Wirtschaftsministerin, sie würde sofort mit der Einführung wirken. Die SPD macht sich eher für einen Spritpreisdeckel und eine Übergewinnsteuer für Mineralölkonzerne stark. Beides lehnt Reiche ab. Ein Spritpreisdeckel, so Reiche, sei schon in anderen Ländern gescheitert und eine Übergewinnsteuer mit rechtlichen Unsicherheiten behaftet. Aus Berlin, Ronny Thorau.
1: Die Bundesregierung will härter gegen den Missbrauch von Sozialleistungen in Deutschland vorgehen. Sie hat dafür einen 10-Punkte-Plan erarbeitet, der bis zum Ende des Jahres umgesetzt werden soll. Wie schon im Koalitionsvertrag angekündigt, sollen Anreize reduziert werden, in die Sozialsysteme einzuwandern. Unter anderem soll auch die Grundsicherung beendet werden, wenn jemand mit vollstreckbarem Haftbefehl gesucht wird. Die US-Notenbank hebt wegen der hartnäckig hohen Inflation zum ersten Mal seit 3 Jahren den Leitzins an. Die Zinsspanne steigt um 0,25 Prozentpunkte, teilte die Federal Reserve mit. Notenbankchef Kevin Warsh gerät damit auf Konfrontationskurs mit Donald Trump. Der US-Präsident fordert seit langem niedrigere Leitzinsen. Feiern ohne Angst? Nach Schockmomenten auf der überfüllten Wiesen im vergangenen Jahr soll nun einiges anders werden auf dem Oktoberfest. Heute wurde ein neues Sicherheitskonzept vorgestellt.
3: Wenn sich auf der Wiesen zu viele Menschen an einer Stelle sammeln, soll das nun früher auffallen. Die Kameras auf dem gesamten Gelände liefern Bilder an die neue Sicherheitszentrale. Mit künstlicher Intelligenz werden dann sogenannte Heatmaps entstehen, die zeigen, wo sich größere Menschenmengen bilden. Zusätzlich beobachten speziell geschulte Crowdspotter die Lage und stehen mit Festleitung und Behörden in Kontakt. Rund 600 Polizisten und zahlreiche Security-Kräfte sind im Einsatz. Aus München, Fabian Schaffer.
1: Das Oktoberfest startet am Samstag.

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2: Auf der A44 Richtung Kassel zwischen Bräuner und Zierenberg gibt es eine ungesicherte Unfallstelle auf dem linken und dem mittleren Fahrstreifen. Auf der A5 Richtung Frankfurt zwischen Ohmtal-Dreieck und Homberg steht ihr auf 1 Kilometer. Wir wünschen euch eine gute Fahrt.
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2: Bei euch in Itzstein sind es aktuell 17 Grad, in Weilburg messen wir 15 und Frankfurt meldet 18 Grad. In der Nacht sinkt das Thermometer auf frische 11 Grad. Morgen wird es freundlich mit Sonne und Wolken bei anfangs 11 Grad. Im Laufe des Tages steigt das Thermometer auf angenehme 21 Grad an.
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1: Ich bin Diana Kramer. Wie sollen die Entlastungen bei den hohen Spritpreisen wirklich aussehen? Bundeswirtschaftsministerin Katharina Reiche schlägt vor, die Mehrwertsteuer für Kraftstoffe vorübergehend von 19% auf 7% zu senken. Eine solche Senkung könnte dort ansetzen, wo die Belastung unmittelbar spürbar sei, nämlich direkt an der Zapfsäule, sagte sie am Rande eines G20-Energieministertreffens in den USA. Einen Spritpreisdeckel oder eine Übergewinnsteuer auf Extraprofite der Mineralölkonzerne lehnt sie ab. Die 8 CDU-Ministerpräsidenten haben sich in der Debatte um die politische Zukunft von Friedrich Merz hinter dem Bundeskanzler gestellt. Nach Tagen der Zurückhaltung erteilen sie Personaldiskussionen in einer gemeinsamen Erklärung eine klare Absage.
2: Nach all den Widerworten, etwa in der Rentenfrage, dürften die warmen Worte der Länderchefs so kurz vor den beiden Wahlen am Wochenende Balsam für die Seele des Kanzlers sein. Aber dass es die Ministerpräsidenten überhaupt für notwendig erachten, ein solches Unterstützerschreiben aufzusetzen, sorgt zumindest für Fragen. Unter anderem die, ob Merz vielleicht selbst um das Papier gebeten haben könnte. Nein, versichert das Kanzleramt, hat er nicht. Thomas Leskin, Nachrichtenredaktion.
1: Die EU-Kommission will den Zugang zu sozialen Netzwerken für Kinder unter 13 Jahren in Deutschland und anderen Mitgliedsländern beschränken. Das kündigte EU-Kommissionspräsidentin Ursula von der Leyen im EU-Parlament in Straßburg an.
3: Keine Social-Media-Konten unter 13 Jahren, danach auch erstmal nur Mini-Konten unter elterlicher Aufsicht mit Einschränkungen und generell weniger Funktionen, die Kinder und Jugendliche süchtig nach Social Media machen können. Diese Vorstöße der EU gelten aber nicht sofort. EU-Parlament und Mitgliedsländer müssen sich erst damit befassen und sich einigen. Das kann Monate oder sogar Jahre dauern. Grundsätzlich kann Deutschland auch eigene Regeln erlassen, auch früher. Bildungsministerin Karin Prien hat Vorschläge für Oktober angekündigt. Die großen Plattformen zu Maßnahmen verpflichten, kann aber nur die EU-Kommission. Onni Thorau, Berlin.
1: Die US-Notenbank hebt wegen der hartnäckig hohen Inflation zum ersten Mal seit 3 Jahren den Leitzins an. Die Zinsspanne steigt um 0,25 Prozentpunkte, teilte die Fed mit, und sie geht damit auf Konfrontationskurs zu Donald Trump. Der US-Präsident fordert seit langem niedrigere Leitzinsen. Für das laufende Jahr rechnet die Zentralbank mittlerweile mit einer Teuerungsrate von 3,7%.
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4: Auf der A44 Richtung Kassel gibt es zwischen Zierenberg und Kassel-Wilhelmshöhe 1 Kilometer Stau nach einem Unfall. Auf der A6 Richtung Mannheim steht ihr zwischen dem Kreuz Mannheim und dem Viernheimer Dreieck auf 1 Kilometer. Auf der A661 Richtung Bad Homburg liegt zwischen Langen und Dreieich ein totes Wildschwein auf allen Fahrstreifen. Habt eine gute und sichere Fahrt.
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4: In Rüsselsheim haben wir aktuell 18 Grad, in Alzey sind es 16 und Montabaur meldet 11 Grad. In der Nacht sinkt das Thermometer auf frische 11 Grad. Morgen wird es freundlich mit Sonne und Wolken bei anfangs 11 Grad. Im Laufe des Tages steigt das Thermometer auf angenehme 21 Grad an.
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1: Ich bin Diana Kramer. Bundeswirtschaftsministerin Katharina Reiche schlägt zur Entlastung von Autofahrern vor, die Mehrwertsteuer für Kraftstoffe vorübergehend von 19% auf 7% zu senken. Eine solche Senkung könnte dort ansetzen, wo die Belastung unmittelbar spürbar sei, nämlich direkt an der Zapfsäule, sagte Reiche in den USA am Rande eines G20-Energieministertreffens.
2: Die Regierung berate gerade, was schnell und spürbar helfe gegen die hohen Spritpreise, so Reiche. Der Vorteil einer Mehrwertsteuersenkung auf Sprit aus Sicht der Wirtschaftsministerin, sie würde sofort mit der Einführung wirken. Außerdem werde, so Reiche, weiter eine gezielte Entlastung des mittelständischen Transportgewerbes geprüft. Die SPD macht sich eher für einen Spritpreisdeckel und eine Übergewinnsteuer für Mineralölkonzerne stark. Beides lehnt Reiche ab. Onni Tochau, Berlin.
1: Die Bundesregierung will mit einem 10-Punkte-Plan den Missbrauch von Sozialleistungen bekämpfen. Bis Ende des Jahres soll er umgesetzt werden. Reduziert werden sollen Anreize, in die Sozialsysteme einzuwandern. Groß angelegter Sozialleistungsmissbrauch soll beendet, ausbeuterische Geschäftsmodelle mit sogenannten Schrottimmobilien wirksamer bekämpft werden können. Für Millionen Pakete mit billiger Online-Ware wird ab November eine neue Bearbeitungsgebühr fällig. Dafür hat das Europäische Parlament endgültig grünes Licht gegeben. Die neuen Regeln dürften Online-Händler wie Shein, Temu, AliExpress und auch Amazon betreffen.
3: Europas Zollämter haben immer mehr zu tun. Im vergangenen Jahr wurden rund 6 Milliarden Pakete von Online-Händlern kontrolliert. 90% davon kamen aus China in die EU. Die steigenden Kosten dafür soll die Gebühr nun abdecken. Wie teuer es wird, ist dabei noch offen. Klar ist aber, dass nicht die Endverbraucher zahlen sollen. Nach Angaben der EU-Staaten sind die Online-Händler zuständig. Es ist aber gut möglich, dass die Händler die Kosten einfach weiterreichen. Babette Büchner, Nachrichtenredaktion.
1: Der bislang älteste Mann Europas ist tot. Der Italiener Vitantonio Lovallo starb im Alter von 112 Jahren. Er hatte 2 Kriege erlebt und mit mehr als 100 Jahren noch auf seinem Weinberg gearbeitet. Nach seinem Tod ist der älteste Mann Europas nun ein Portugiese. Er ist 111 Jahre alt. Der älteste Mensch weltweit ist eine 117 Jahre alte Britin.
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4: Auf der A3 Richtung Würzburg gibt es zwischen Frankfurter Kreuz und Frankfurt Süd dichten Verkehr. Auf der A661 Richtung Bad Homburg ist es zwischen Frankfurt-Heddernheim und Frankfurt-Niedereschbach ebenfalls dicht. Gute Fahrt.
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4: In Funkstadt sind es aktuell 16 Grad, in Pforzheim ebenfalls 16 und in Weilburg messen wir 13 Grad. In der Nacht sinkt das Thermometer auf frische 12 Grad. Morgen wird es wechselhaft mit teils bewölktem Himmel und Regen bei anfangs 12 Grad. Im Laufe des Tages steigt das Thermometer auf bis zu 20 Grad an.

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1: Ich bin Diana Kramer. Bundeswirtschaftsministerin Katharina Reiche schlägt zur Entlastung von Autofahrern vor, die Mehrwertsteuer für Kraftstoffe vorübergehend von 19% auf 7% zu senken. Eine solche Senkung könnte dort ansetzen, wo die Belastung unmittelbar spürbar sei, nämlich direkt an der Zapfsäule, sagte Reiche in den USA am Rande eines G20-Energieministertreffens.
2: Die Regierung berate gerade, was schnell und spürbar helfe gegen die hohen Spritpreise, so Reiche. Der Vorteil einer Mehrwertsteuersenkung auf Sprit aus Sicht der Wirtschaftsministerin, sie würde sofort mit der Einführung wirken. Außerdem werde, so Reiche weiter, eine gezielte Entlastung des mittelständischen Transportgewerbes geprüft. Die SPD macht sich eher für einen Spritpreisdeckel und eine Übergewinnsteuer für Mineralölkonzerne stark. Beides lehnt Reiche ab. Onni Thorau, Berlin.
1: Die Bundesregierung will mit einem 10-Punkte-Plan den Missbrauch von Sozialleistungen bekämpfen. Bis Ende des Jahres soll er umgesetzt werden. Reduziert werden sollen Anreize, in die Sozialsysteme einzuwandern. Groß angelegter Sozialleistungsmissbrauch soll beendet, ausbeuterische Geschäftsmodelle mit sogenannten Schrottimmobilien wirksamer bekämpft werden können. Für Millionenpakete mit billiger Online-Ware wird ab November eine neue Bearbeitungsgebühr fällig. Dafür hat das Europäische Parlament endgültig grünes Licht gegeben. Die neuen Regeln dürften Online-Händler wie Shein, Temu, AliExpress und auch Amazon betreffen.
3: Europas Zollämter haben immer mehr zu tun. Im vergangenen Jahr wurden rund 6 Milliarden Pakete von Online-Händlern kontrolliert. 90% davon kamen aus China in die EU. Die steigenden Kosten dafür soll die Gebühr nun abdecken. Wie teuer es wird, ist dabei noch offen. Klar ist aber, dass nicht die Endverbraucher zahlen sollen. Nach Angaben der EU-Staaten sind die Online-Händler zuständig. Es ist aber gut möglich, dass die Händler die Kosten einfach weiterreichen. Babit Büchner, Nachrichtenredaktion.
1: Der bislang älteste Mann Europas ist tot. Der Italiener Vitantonio Lovallo starb im Alter von 112 Jahren. Er hatte 2 Kriege erlebt und mit mehr als 100 Jahren noch auf seinem Weinberg gearbeitet. Nach seinem Tod ist der älteste Mann Europas nun ein Portugiese. Er ist 111 Jahre alt. Der älteste Mensch weltweit ist eine 117 Jahre alte Britin.
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4: Auf der A5 Richtung Frankfurt stockt der Verkehr zwischen dem Ohmtal-Dreieck und Homberg. Ihr müsst mit 1 Kilometer Stau rechnen. Gute Fahrt.
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4: In Heppenheim haben wir aktuell 14 Grad. In Hanau sind es 15 Grad. Genauso in Grünstadt. In der Nacht sinkt das Thermometer auf frische 12 Grad. Morgen wird es wechselhaft mit teils bewölktem Himmel und Regen bei anfangs 12 Grad. Im Laufe des Tages steigt das Thermometer auf bis zu 20 Grad an.

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1: Ich bin Diana Kramer. Während die Bundesregierung darüber berät, wie Autofahrer hierzulande entlastet werden können, steigen die Preise an den Tankstellen jeden Tag weiter. Welche Lösung es am Ende sein wird, ist weiter unklar. Unionsfraktionschef Thorsten Frei hält allerdings eine schnelle Entscheidung der Koalition für erreichbar. Aus seiner Sicht könnte das schon zum kommenden Monat gelingen, das sagte Frei in der ARD-Sendung Maischberger.
2: Ich glaube, wenn man sich anschaut, wie war es im Frühjahr, wir haben das innerhalb weniger Tage hinbekommen. Ich glaube, wenn man das jetzt zügig macht, kann das zum 1. Oktober gelingen.
1: Unionsfraktionschef Thorsten Frei in der ARD-Sendung Maischberger. Als Optionen nannte er erneut eine Senkung der Energiesteuer oder die Senkung der Mehrwertsteuer auf Benzin und Diesel von 19% auf 7%. EU-Kommissionspräsidentin Ursula von der Leyen hat sich mit einer Grundsatzerklärung an das EU-Parlament gewandt, unter anderem

0: Plant sie, den Zugang zu sozialen Netzwerken in den Mitgliedsländern für Kinder unter 13 Jahren zu beschränken.
1: Ein großer Rundumschlag der Kommissionspräsidentin war das. Kanada soll assoziiertes Mitglied der EU werden. So etwas gibt es bisher nicht, aber die Ankündigung wurde schon mal heftig bejubelt. Von der Leyen schlug auch nach NATO-Vorbild eine Art Artikel 4 für die EU vor, also eine Beistandsverpflichtung innerhalb der EU, beispielsweise bei einem Angriff durch Russland. Andere wichtige Stichpunkte: Festhalten an den Klimazielen, mehr Vorbereitung auf Klimakrisen, mehr Rohstoffvorräte, also ganz viele große Vorhaben. Aus Brüssel, Dieter Ebeling.
0: 4 Tage vor den Landtagswahlen in Mecklenburg-Vorpommern und Berlin haben sich die Spitzenkandidaten am Abend in TV-Debatten hitzige Wortgefechte geliefert. In Schwerin, wo SPD-Ministerpräsidentin Manuela Schwesig gegen ihren Herausforderer von der AfD live Erik Holm antrat, ging es vor allem um Bildung, Wirtschaft und Migration. In Berlin ging es bei den Spitzenkandidaten aller 6 Parteien um Mieten, Kriminalität und Verkehr. Die US-Notenbank hebt wegen der hartnäckig hohen Inflation zum ersten Mal seit 3 Jahren den Leitzins an. Die Zinsspanne steigt um 0,25 Prozentpunkte, teilte die Fed mit. Für das laufende Jahr rechnet die Zentralbank mittlerweile mit einer Teuerungsrate von 3,7%.
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3: Auf der A5 Richtung Frankfurt gibt es zwischen Ohmtal-Dreieck und Homberg 1 Kilometer Stau. Gute Fahrt.
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3: In Hochheim am Main sind es aktuell 15 Grad, in Bürstadt ebenfalls 15, Pfungstadt meldet 14 Grad. In der Nacht sinkt das Thermometer auf frische 12 Grad. Morgen wird es wechselhaft mit teils bewölktem Himmel und Regen bei anfangs 12 Grad. Im Laufe des Tages steigt das Thermometer auf bis zu 20 Grad an.

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1: Ich bin Diana Kramer. Die Ära von Jürgen Klopp geht jetzt richtig los. In genau einer Woche feiert Klopp seine Premiere als Bundestrainer beim Spiel gegen die Niederlande. Heute Vormittag stellt er den Kader für seine ersten 4 Partien vor.
2: Wem schenkt Jürgen Klopp sein Vertrauen für den Neustart? Über 50 Spieler haben sein Interesse geweckt, rund 30 von ihnen will er für die ersten Spiele einladen. Deutlich mehr, als der Fußballverband zulässt. Deshalb müssen einige wohl vereinzelt von der Tribüne aus zuschauen. Der neue Bundestrainer möchte möglichst viele Spieler kennenlernen. Joshua Kimmich dürfte Kapitän bleiben. Im Tor wird wohl wieder Marc-André Ter Stegen stehen, der lange verletzt war. Spannend ist auch, welche jungen Spieler unter Klopp ihr Debüt feiern werden. Thomas Bremser, Sportredaktion.
1: Mit Blick auf die angekündigten Entlastungen angesichts der hohen Spritpreise hält Unionsfraktionschef Thorsten Frey schnelle Entscheidungen der Koalition für erreichbar. Aus seiner Sicht könnte das zum 1. Oktober gelingen, sagte Frey in der ARD-Sendung Maischberger. Das sei zwar ambitioniert, aber es habe in der Vergangenheit auch schon geklappt, sagte Frey mit Blick auf den Tankrabatt im Frühjahr. Als mögliche Option nannte er eine erneute Senkung der Energiesteuer oder eine Senkung der Mehrwertsteuer auf Kraftstoffe von 19% auf 7%. Der Bundesgerichtshof verkündet heute seine Entscheidung in der Frage, wie weit Datenschutzregeln auch im privaten Umfeld gelten. Entscheidend ist dabei die sogenannte Haushaltsausnahme der EU-Datenschutzgrundverordnung.
3: Vereinfacht gesagt,